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1: Wunderschönen guten Morgen, liebe, an dem Donnerstag, 16. Runde im Juli. Genau 5 ist es jetzt und ich hoffe für dich, dass du noch ein bisschen daheim liegst und das Fenster offen hast und einfach ein bisschen am Regen kannst lauschen. Das war so gemütlich gewesen. Ich wäre am liebsten gar nicht aufgestanden, wenn man so verwacht. Und es ist irgendwie recht angenehm warm im Zimmer, aber es kommt sich ein frisches Wind rein und man hört einfach den Regen. Also, da kannst du gerade noch mal 2 Stunden weiter schlafen. Und ich bin auch ehrlich gesagt ein bisschen müde, weil ich habe dann doch noch ein bisschen Spiel geschaut. Gestern ein Halbfinale Argentinien, England. Und es war ja relativ spannend gewesen. Man könnte sagen, für die, die nicht geschaut haben, wir wissen jetzt, wer im Finale steht. England nur 1 gemacht, ein Goal, und Argentinien 2. Das heisst, im Finale Spanien gegen Argentinien. Und das ist irgendwie besonders witzig, weil wir eins wissen, es wird auf dem Platz Spanisch geredet. Ob du für Argentinien bist oder für Spanien, das möchte ich gerne von dir wissen. Schick mir eine Sprachnachricht auf 079 655 0880. So, ist richtig. Guten Start in den Tag und gutes Verwachen an mir selber.
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0: zum Mitsingen. Sobald ich die Lyrics einmal auswendig kann, komm, gib es zu. Kannst auch unten treu sein, oder? Neues von der Olivia Rodrigo. Drop Dead. Schönen Morgen am 4.5 hier bei Energy Zürich. Oh nein! Hörst du das? Ein Geräusch, das mich nervös macht. Und ich liebe zwar bei Hoffnung im Fenster zu schlafen, aber ich schwöre euch, es hat immer mindestens 2-3 Mucken genommen, die den Weg zu mir finden. Und sobald man es hört, kann man irgendwie auch nicht mehr wirklich ruhig schlafen. Aber mit sonnigem Fenster im Sommer schlafen, so, jetzt ist sie weg. Finde ich irgendwie auch nicht gut. Anyways, passt einfach auf, weil sonst kommt vielleicht noch ein Sonnenstich über.
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0: Von welchen Tieren bekommt man eigentlich Sonnenstich?
5: Also Bienen, Wespen, Moskitos. Ja.
0: Gibt es eine Impfung gegen Sonnenstich?
5: Ja. Ich glaube, ich denke, weil es gibt ja Moskitos, die tun ja zum Beispiel Krankheiten verbreiten, indem sie fahren nach Bögen.
0: Weißt du, was ein Sonnenstich ist?
6: Es ist schwierig, so, um die genaue Definition zu sagen.
7: Vielleicht von einem Bienen, aber keine Ahnung.
0: Kann man dann auch allergisch sein auf so einen Sonnenstich?
6: Ich nehme es an, ja. Weil ich gehe davon aus, dass es ein Tier ist, wo man Kontakt hat. Und man kann ja auf Bienen allergisch sein, auf Wespen, Hornissen. Man kann aber auch auf Ameisen allergisch sein, wo ich mir auch vorstellen könnte, dass von einer Ameise so etwas kommen könnte. Darum glaube ich schon, dass man allergisch sein kann.
0: Was macht man gegen einen Sonnenstich?
7: Antibraun einsprayen.
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0: Kameras bei uns im Studio, wie ich jetzt zum Charlie Puth und Changes mittanzt habe. Ich sage so, mein Energielevel ist gerade von 1 auf 10 gestiegen, dank meinem Koffein-Level, der parallel dazu gestiegen ist. Wie nett ist das, wenn einem jemand am frühen Morgen einen Kaffee bringt? Also ich sage so, das könnte einem fast zu Tränen rühren. Marietta von Vintage Radio ist vorher tatsächlich vorbeigekommen und hat mir ein Käffeli gebracht. Also wenn man so Arbeitskollegen hat, dann hilft es definitiv weiter. Guten Start in den Tag und auch für dich jetzt eine Good News am 5:30.
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0: Und ihr bringt uns zuverlässig unsere Noah Di Bassi.
2: Der Erling Haaland ist einer der grossen Gewinner dieser WM. Der Norweger hat 7 Tore für sein Land geschossen und Millionen von Follower auf Social Media gewonnen. Dort ist er nämlich mit seiner speziellen, aber sehr sympathischen Art auf grosse Aufmerksamkeit gestossen. Dass der Fußballer, der immer auch wieder mit einem Wikinger verglichen wird, seinen eigenen Kopf hat, hat sich jetzt auch nochmal nach dem Ausscheiden von Norwegen gezeigt. Da ist der Sportler nämlich nicht mit einem Pokal, dafür mit einem ausgestopften Waschbär, der einen Whisky in der Hand hat, aus dem Flug gestiegen. Auf die gemischten Reaktionen zu den ein bisschen anderen Trophäen hat der Erling Haaland entgegnet, dass ihm das Tier einfach heimgefolgt sei. Der Internet-Community hat er so aber einmal mehr etwas zu reden gegeben.
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0: Ja, könnte sein, dass es noch ein bisschen regnet. Ich sehe es gar nicht recht. Aber es sollte abtrocknen im Laufe des Tages. Und freundlich werden, sonnig auch, mit 31 Grad. Am Abend kannst du wieder ein bisschen zutun und gewittern kommen. Das ist jetzt übrigens auch die nächsten Tage immer wieder ein bisschen das gleiche Spiel. Wir haben angenehme Tage vor uns mit Sonnen und Wolken. Und so 24 bis 27 Grad. Und immer gegen den Abend, da könnte es dann ein Sommergewitter geben, das schön abkühlt und eben auch unsere Natur ein bisschen erfrischt und ihr gut tut.
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0: 5:30 Uhr, da sieht es noch gut aus, ist nämlich noch rein gar nichts los. Du hast freie Fahrt, komm gut ans Ziel.
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0: Schön startest mit uns in deinen Morgen rein. Wir freuen uns, dich dafür zu begleiten. Mit bester Unterhaltung, kontroverser Diskussionen und Informationen und guter Musik. 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

0: die gute Laune zum Aufstehen. Am Viertel vor 6 Uhr kennt Stop the Feeling. Schön bist du bei Energy. Wobei, gute Laune, das könnte heute ein bisschen triggern. Vor allem alle England-Fans sind jetzt leider draussen im Halbfinale ausgeschieden. Argentinien schlägt sie mit 2-1 und steht jetzt im Finale und begegnet dort Spanien. Und ich wollte von euch wissen, für wer sind ihr denn jetzt? Für Argentinien oder für Spanien? 079-655-0886, das ist die Nummer direkt zu mir ins Studio. Ich freue mich immer über eure schönen Sprachnachrichten.
1: Ja, ich hoffe Argentinien. Ich bin ein Messi-Fan und mein Bruder auch.
0: Ja, das Lächeln am Schluss fast ein peinliches Lächeln, weil man darf ja eigentlich fast nicht sagen Argentinien. Oder schließlich haben sie auch uns rausgehauen.
2: Schönen guten Morgen, liebes Energy-Team. Forza España! Ja, jetzt, nachdem die Argentinier uns rausgehört haben und dort eher komisch ist, ob es die bevorteilt worden sind oder nicht, finde ich ganz klar, es muss ein neuer Weltmeister annehmen. Viva España! Alle!
0: Ja, was meinst du dazu? Kannst du auch mitdiskutieren. Also, vielleicht müssen wir jetzt einfach auch Argentinien ein bisschen näher kennenlernen, weil Spanien ist ja geografisch gesehen zumindest näher bei uns. Aber was redet man denn eigentlich in Argentinien für eine Sprache?
3: In Argentinien redet es Englisch. Es gibt kein Argentinisch oder so. Darum.
4: In Argentinien so redet es Portugiesisch. Weil ich schaue halt meistens Fußball und ich weiß es, weil ich einfach Messi-Fan bin.
0: Alles falsch! In Argentinien redet man doch Spanisch, genauso wie in Spanien. Und das bedeutet, auf dem Platz wird Spanisch geredet. Und darum müssen wir uns Spanisch aufpolieren. Also ich habe gar kein Spanisch. Vielleicht Buenos Dias ist das Einzige, was ich gerade noch anbringe. Aber was ist denn jetzt, wenn du zum Beispiel willst sagen, mein Gott, steh doch auf, Messi, du Pfeife. Also einfach mal, mein Gott, steh doch auf. Wie würde das tönen auf Spanisch?
5: Pero levántate, hijo.
0: Ja gut, aber vielleicht noch ein bisschen langsamer. Also wir sind ja im Anfängerkurs.
5: Pero levántate, hijo.
0: Okay, und eben Schiri, du Pfeife.
5: Arbitro Idiota.
0: Arbitro. Was? Idiota? Okay. Also, wir üben dann noch ein bisschen zusammen im Kollektiv Spanisch, weil das ist schon mal der gemeinsame Nenner. Dann am Sonntag, am 9. Spanien, Argentinien im Finale. Und du darfst mir sagen, ob du zufrieden damit bist. 079 655 0886. Für wer bist du an der WM?

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1: Guten Morgen, es ist Donnerstag, 16. Juli.
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1: Und unsere Noah Di Bassi.
2: Die USA hat gestern Abend eine neue Angriffswelle auf den Iran gestartet. Das, um das iranische Militär daran zu hindern, Handelsschiffe in der Strasse von Hormuz zu bedrohen. Der Iran hat darauf aber die mit den USA verbündeten Golfstaaten Kuwait und Bahrain bombardiert. Trotz der beidseitigen Angriff hat Donald Trump noch vor wenigen Stunden erklärt, dass ein Friedensabkommen nicht sehr unwahrscheinlich sei. Der Wasserstand im Rhein ist zu tief. Darum können Frachtschiffe den wichtigen Transportfluss nicht mehr voll beladen befahren. Momentan befrachtet es nur noch etwa 30-40% der normalen Menge, wie das SRF berichtet. Pro transportierter Tonne steigt der Preis darum um ein 2- bis 3-faches. Sinkt der Wasserspiegel vom Rhein rund um Koblenz noch um weitere 2 cm, so müsste der Schiffverkehr, bis es wieder regnet, eingestellt werden. Argentinien hat England gestern Nacht im Halbfinale besiegt und spielt somit am Sonntagabend gegen Spanien um den Weltmeistertitel. Obwohl die Engländer kurz nach der ersten Halbzeit in Führung gegangen sind, hat das Team rund um den Lionel Messi in der letzten Minute das Spiel noch zu ihren Gunsten können drehen und mit einem 2-1 vom Platz laufen. Aber auch für England ist es noch nicht vorbei. Am Samstag matchen sie gegen Frankreich um den 3. Platz.
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1: Gerade schauen wir aus dem Fenster, schauen, ob es noch regnet. Aber bei uns im Seefeld ist es trocken. Kann natürlich sein, dass je nachdem, wo du steckst, die Mauer oder die Eppmatingen oder in Uster, dass dort vielleicht noch ein bisschen runterlässt. Sollte aber im Laufe des Morgens dann abtrocknen überall und den ganzen Tag trocken sein. Auch angenehm warm. Also 31 Grad erwartet uns. Und erst am Abend dann wieder ein kleines Gewitterchen.
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1: 2 ab 6 Uhr, nichts los, du hast freie Fahrrad. Komm gut an.
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1: Saluti und guten Morgen, schön kommst du mit uns durch den Tag, Energy Zürich, und ich bin da und freue mich über dich, aber ich weiss gar nicht, bist du schon wach oder bist du noch am Füßeln? Wir reden ja heute über das WM-Halbfinale gestern, wo England rausgekickt worden ist. Argentinien ist also im Finale zusammen mit Spanien, und wenn du das Ganze geschaut hast, bist du wahrscheinlich jetzt noch nicht am Hören, und darum da die Info für dich. Hey, wir haben ein Spanisch sozusagen, also zumindest sprachlich das Finale, und dann nimmt es mich wunder, für wer du bist, machen wir eine Sprachnachricht 079 655 0886. Und das zweite grosse Thema heute:
4: Hot Pants für Männer.
1: Also vielleicht nicht gerade Hot Pants, aber Shorts. Wir wollen wissen, findest du das okay, wenn Männer im Office Shorts tragen? Grund für die Frage: Swiss Re hat gefunden, hey, liebe Männer, und vor allem wirklich liebe Männer, nicht auch liebe Frauen, bitte keine Shorts im Sommer. Ja, ich weiss jetzt auch nicht, ob das gut oder schlecht ist. Ich mache mir noch ein bisschen Gedanken, da kannst du deine Meinung dazu sagen. Wir reden heute über das kontroverse Thema. Guten Start in den Tag!

0: Schön bist du bei Energy mit dabei und schön diskutierst du so fleissig mit uns mit zum heutigen Tagesthema. Wir wollen wissen, findest du das in der Ordnung, dass Männer gebeten werden, im Büro keine Shorts anzulegen? Also jetzt nicht überall, aber zum Beispiel Swiss Re hat schon im Juni darauf hingewiesen, dass so ein bisschen Dresscode-mässig Shorts für Männer nicht unbedingt so gern gesehen sind. Und ich persönlich finde es eigentlich mega unfair, weil ich habe eigentlich nichts gegen Dresscodes, aber dann soll es für Männer und Frauen gelten. Warum ist es zum Beispiel ein Röckchen akzeptierter als Shorts? Es gibt ja ganz schöne Lina-Shorts, die mit einem Hemd kombiniert auch ziemlich schick aussehen. Andererseits bin ich doch auch so ein bisschen zwiegespalten, weil je nach Job, muss ich sagen, bin ich auch so ein bisschen brainwashed, dass ich dann ein gewisses Vertrauen nicht habe. Also zum Beispiel, ich weiss nicht, ob ich würde in ein Flugzeug steigen, wenn der Pilot Bermuda-Shorts hat und irgendwie ein Hawaii-Hemd. Wie siehst du das? Würdest du einsteigen? Würdest du dich irgendwie, ja, hättest du das Vertrauen auch zu einen Arzt, der irgendwie so, ja, in kurzen Hosen vor dir steht. Ich weiss es nicht. Vielleicht sind wir da einfach alle zu fest mit dem Kopf irgendwie fixiert auf etwas. Also, deine Meinung ist auf alle Fälle gefragt auf 079 65 50 886.
1: Kurze Hose kommt immer ein bisschen darauf an, wo. Also jetzt in unserem Beruf, wo wir sind, finde ich, wenn du zum Kunden gehst, ja, würde ich am liebsten schon mit den kurzen Hosen gehen, bin ich ehrlich. Aber ich verstehe Fortschriften und es geht immer noch so ein bisschen, dass es so ein bisschen anständig überkommt. Und darum verstehe ich es nicht mehr durch, aber ich bin voll dafür, dass man eigentlich, das sollte ja frei lassen. Also unbedingt, vor allem wenn es 40 Grad draußen ist.
0: Der Albei ist ähnlicher Meinung, hat sich gemeldet auf 079 655 0886.
2: Keine kurze Hose. Die spinnen doch, man. Sie sollen selber mal bei 30, 33, 34 Grad mal mit langen Hosen rumhocken, man. Was ist? Niemand hat gesagt, du sollst im Tango hocken, aber kurze Hose ist das. Also, sorry, man. Irgendwo gesunder Menschenverstand. Nein, man muss in Uniform rein. Sich zwängen, um zu arbeiten.
0: Ja, es polarisiert. Deine Meinung ist gefragt. Heute kannst du mitdiskutieren. Shorts für Männer im Office. Hot oder not? Das ist die Frage an dich. Ich bin gespannt auf deine Meinung.

0: mit Tanzen und funktioniert also recht gut zum Aufwachen. 8 Minuten noch, dann ist es 17:30 hier bei Energy Zürich. Schön, kommst du mit uns mit und schön bist du bereit für einen neuen Streifen. Immer am Donnerstag bringen wir dir etwas ein bisschen die Heim näher, wo du kannst ins Kino schauen kannst. Auch bei schönem Wetter ist doch auch mal schön eine kleine Abkühlung in einem klimatisierten Kino. Und ich weiß nicht, ob du dich noch mal erinnern an Christopher Nolan, wo erst gerade kürzlich eigentlich einen Oscar gewonnen hat für beste Regie mit Oppenheimer.
1: And the Oscar goes to Christopher Nolan Oppenheimer.
0: Absolute Koryphäe in seinem Gebiet, hat einen Haufen Filme gemacht, die wir alle bestens kennen, wie zum Beispiel Inception mit dem Leonardo DiCaprio. Schwere Filme, tiefe Filme, komplizierte Filme, Wahnsinnsbilder. Das kann sicher auch Dark Knight. Ja, wenn er irgendetwas macht in der Filmbranche, dann wird es eigentlich meistens gut. Und so dürfen wir uns heute auch freuen über den neuesten. Der heisst Odyssee. Und es geht dort darum, durch die griechische Götter und so. Und vielleicht kennst du ja die Geschichte vom Odysseus. Laura Kürbisch wird uns dann das nachher noch ein bisschen genauer erzählen. Aber was wirklich verrückt ist daran, sind die ganzen Bilder. Also das ist wahnsinnig, wie echt das alles aussieht. IMAX-Qualität und so weiter und so fort. Und hochkarätige Schauspieler. Matt Damon, also Odysseus, mit dabei. Auch zum Beispiel der Tom Holland, Anne Hathaway, Zendaya, wie heißt sie? Zendaya, genau, stimmt, die kenne ich auch. Und Robert Pattinson, also alle mit dabei. Ein Budget von 250 Millionen, ist einer der teuersten Filme, den er je gemacht hat. Also von dem her können wir gespannt sein, was uns Laura Kürbisch dann nach 6:30 erzählt über Odyssee. Schön bist du bei Energy Zürich. Mein Name ist Fabian Wernli. Komm gut in den Tag.
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1: Guten Morgen, es ist Donnerstag, der 16. Juli, 6:30.
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3: Trotz internationaler Krise und steigender Preise schaut ein Grossteil der Schweizer Bevölkerung positiv in die Zukunft. Das sagt eine neue Studie von Sotomo in Zusammenarbeit mit der Helvetia-Versicherung. Die grosse Zuversicht schöpfen die meisten Befragten vor allem aus ihrem sozialen Umfeld. Freundschaften, Liebesbeziehungen und Familie schenken Hoffnung. Aber auch die eigene Gesundheit, ein gutes Selbstvertrauen und eine finanzielle Sicherheit helfen knapp der Hälfte der Leute, positiv in die Zukunft zu blicken. Die Studie zeigt übrigens auch, dass fast alle Schweizerinnen und Schweizer persönliche Ziele verfolgen. Dabei der häufigst genannte Lebenstraum ist es, gesund alt zu werden. Aber auch das Reisen, eine Familie gründen und finanzielle Sicherheit wünschen sich ganz viele Leute.
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1: Sieht gut aus für den heutigen Donnerstag. Es erwartet uns nämlich Sonnenschein nach ein paar Wolken am Morgen und ein bisschen Regen. Aber eben, es trocknet ab und erst am Abend gibt es dann wieder ein Sommergewitter bei 31 Grad.
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1: Vier Meldungen habe ich auf dem Schirm. Eine kommt von der A1 Bern Richtung St. Gallen zwischen Dietike und Kubristunnel, wo es stockt. Und beim Westring Chur Richtung Basel zwischen Durlach Nord und Limmataler Kreuz. Auch ein bisschen anstehen gesagt. Auf der A4 Schaffhausen Richtung Winterthur zwischen Kleinandelfingen und Winterthur Nord. Und A15 mit der Oberlandautobahn Uster Richtung Brüttisellen zwischen Tegnau und dem Brüttiseller Kreuz. Auch dort nur Harzig vorwärts kommen gesagt. Komm gut und sicher an dein Ziel.
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0: Zeiten ist es, grüß ans Morgentisch, wenn du überhaupt schon wach bist. Wir sind ja eigentlich in der ersten Sommerferienwoche und da hoffe ich für dich, dass du noch etwas länger kannst ausfüßeln kannst. Aber wenn nicht, dann hast du Glück, weil du hörst jetzt ein bisschen Infos zum neuesten Streifen, der im Kino läuft, heisst Odyssey. Und es geht darum, dass der Star-Regisseur Christopher Nolan mal wieder einen Film kreiert hat, den man eigentlich gedacht hat. Also so ein Buch kann man nicht verfilmen und er hat es geschafft. Es sind auch Originalschauplätze rund ums Mittelmeer gedreht worden mit IMAX-Filmtechnik und es sieht, glaube ich, einfach wirklich wahnsinnig aus. Verspricht so ein bisschen das Filmhighlight vom Jahr zu werden. Unsere Laura Kürbisch kann dir mehr darüber erzählen.
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2: Hilf mir heimzukehren.
3: Die Geschichte kennen viele, auch wenn vielleicht nicht unter dem Namen. Eine Odyssee ist bis heute ja der Begriff für eine lange, beschwerliche Reise. Und genau darum geht's. Der griechische Held Odysseus kämpft sich nach dem Trojanischen Krieg 10 Jahre lang durch Monster, Meeresungeheuer und jede Menge Gefahren, um endlich die Heimat anzukommen.
4: Wer sorgt für deine Frau und deinen Sohn?
5: Siehst du es?
4: Mein Vater kehrt zurück.
5: Bringt er Rache?
2: Er bringt alles.
3: Jetzt hat sich der Regisseur Christopher Nolan an diesen Stoff gewagt. Und zwar so gross wie niemand vorher. Der Odyssee wird komplett mit modernster IMAX-Filmtechnik gedreht. Das bedeutet gestochen scharfe Bilder und riesige Landschaften, die auf der grossen Leinwand besonders eindrucksvoll wirken. Christopher Nolan kennen wir von den Blockbuster Oppenheimer und Interstellar. Er macht aus dem antiken Epos ein episches Fantasy-Abenteuer mit historischem Einschlag. In der Hauptrolle als Odysseus ist der Matt Damon gewesen. Und zum hochkarätigen Cast gehören außerdem Zendaya, Tom Holland, Anne Hathaway und der Robert Pattinson.
2: Niemand stellt sich zwischen mich und meine Heimat. Nicht einmal die Götter.
3: Der Film verspricht, das Abenteuer-Kino-Highlight vom Jahr zu werden und mit einem geschätzten Budget von rund 250 Millionen US-Dollar gehört «The Odyssey» zu den teuersten Filmen, den Christopher Nolan je gedreht hat. «The Odyssey» läuft ab sofort in allen Schweizer Kinos.
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0: Aha. Der Mr. Oli Murs. Oh, England ist ausgeschieden. Tut mir leid, liebe England-Fans. Es heisst jetzt Argentinien, Spanien im WM-Final. Und auf dem Platz wird Spanisch geredet.
1: Das kommt euch Spanisch vor.
0: Jawohl. Müssen wir natürlich auch noch ein bisschen Spanisch lernen, weil schliesslich wollen wir ja wissen, was da dann auf dem Platz geredet wird. Ja, ich weiss, man hört ja eh nicht und so, aber ist doch gleich einfach mal ein Grund, um ein bisschen Spanisch zu üben. Was ist, wenn ich zum Beispiel würde sagen, was für ein Heulsausen auf Spanisch? Wie sagt man das?
2: Que lloron, madre mía.
0: Das ist mir irgendwie einfach ein bisschen zu schnell. Ich bin ja noch Anfängerin.
2: Que lloron, madre mía.
0: Que lloron, madre mía. Okay, also ich werde am Ende vom heutigen Morgen sicher noch ein bisschen Spanisch dazulernen. Du kannst natürlich einmal deine Meinung sagen. Bist du zufrieden mit dem Final? Für wer bist du? 079-655-0886. Das ist die Nummer direkt ins Studio, um ein bisschen mitdiskutieren. Und unser Roger Schürch, so heisst es, vom Ersatzbank Geflüster Podcast, ist ja so ein kleiner Fußballexperte und kann uns auch mal ein bisschen zusammenfassen vom gestrigen Spiel England, Argentinien.
3: Das ist ein absoluter Wahnsinn. Das Mutterland vom Fußball, England. Am Schluss noch abgefangen. Lionel Messis Argentinien. Ja, früh in der zweiten Halbzeit in Rückstand geraten. England hat das dann probiert, so ein bisschen über die Zeit rüberzukügeln. Aber die Argentinier haben dann wirklich in der 85. und kurz vor Schluss noch einmal je getroffen und schlussendlich das Ding mit 2-1 gebracht.
0: Ein Wahnsinnskrimi. Jetzt ist Viertel vor 7. Schauen wir noch schnell aufs Wetter.
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0: Säuferlich starten wir den Tag nicht mit allzu viel Sonne. Wir haben jetzt noch ein bisschen Restwolken rum. Hat in der Nacht recht geregnet und gewittert. Den Tag durchtrocknet es aber ab. Es wird schön, freundlich und angenehm warm. 31 Grad drinnen. Gegen den Abend könnte es dann wieder Sommergewitter geben. Und so geht es auch die nächsten Tage weiter.

0: von Live. 10 vor 7 ist es jetzt. Wir schauen zurück auf die besten Bärchen und Hasi aus dem Jahr in unserem Bärchen und Hasi Summer Special.
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2: Du hast riesen Spass an der Angela, die schon dran ist, oder?
0: Ich finde sie ganz lustig, ja, wenn sie sagt, sie sind eigentlich nicht so lustig.
2: Ja, sag mal etwas Lustiges.
3: Ich weiß gerade nicht was.
0: Aber du hast ein lustiges und ein herziges Lachen und du bist irgendwie ein spezieller Typ, weil deine Freundin, die wir jetzt dann gerade auch noch werden, einladen in das Gespräch.
2: Lange.
0: Und du, ihr habt etwas gemeinsam, nämlich den Ex-Freund.
3: Der Ex-Freund, ja genau, das ist eine Story.
2: Also ihr habt beide mal den gleichen gehabt, so?
3: Ja, genau.
2: Und den hast du jetzt aber auch nicht mehr?
3: Den habe ich auch nicht mehr, nein, das ist...
2: Gut. Das ist wirklich eine schöne Geschichte. Ich habe einen Plan gehabt, wie sie heisst, noch nicht dran, weil das ist die erste Frage. Es läutet jetzt gerade das Telefon. Mit welchem Wort nimmt sie ab?
3: Ceradnicek.
2: Sie sagt den Nachnamen.
3: Sie sagt den Nachnamen, ja.
2: Wenn wir gerade mal schauen, dann wäre das dann schon...
3: Ceradnicek.
0: Yay! Hi, super, erster Punkt.
2: Ja, komm, begrüßt euch rasch zusammen.
3: Hallo, hi.
2: Jetzt kommt die Faszination von uns Männern. Wir hören gerne, weißt du, wenn zwei Frauen so miteinander...
0: Aber ich höre eben nie, wer dann redet, darum wenn wir jetzt wegschalten, sonst ist das durcheinander.
3: Aha.
0: Blanca, du schnell
2: Blanca,
0: warten.
2: Blanca, rasch warten.
3: Okay.
2: Jetzt ist sie gerade beleidigt. Skispiel. So ein Skispiel.
0: Also, ich wollte eine fiese Frage stellen.
2: Ja,
0: Angela, was hast du das Gefühl, an wem ist euer Ex-Freund mehr gegangen? Also wem hat die Trennung von welcher hat mehr weh da? Von dir oder von ihr?
3: Ich denke an ihr, von ihr, weil mich hat er betrogen.
0: Aha.
2: So eine
0: Sau um das.
2: Dumme Sicht. Weißt du, ich überlege mir gerade jetzt, wenn er zulässt. Ich meine, er weiss ja, ich bin mit einer Angela und der Blanca, das könnte eventuell ich sein.
0: Es gibt gar nicht so viele andere.
2: Ja, so, aber ich meine, es schreit jetzt natürlich danach, da können wir jetzt die Leute nicht enttäuschen. Wer, denkst du, hat ihm ja, das Körper ein bisschen mehr gefüllt?
3: Also,
2: du, welche ist mehr abgegangen? Was würdest du sagen?
3: Ich sage Blanca.
2: So, hä?
3: Ja.
2: Ja, du bist eher so eine, die gerne giggelt. Mit dir haben wir es ein bisschen lustig, aber richtig scharf ist es eigentlich nicht.
0: Oh.
3: Doch, eigentlich so. Aber ich glaube, sie ist auch super über mich.
0: Oh, süß. Also, das ist mega sympathisch schon mal, dass du da einen Schritt zurück machst. Mal schauen, ob sie das dann auch so sieht.
2: Da ist sie zurück. Blanca.
0: Blanca.
3: Ja, hallo.
0: Wir wollten wissen, bei welcher Trennung hat es am Ex-Freund mehr zugesetzt? Bei der Trennung von dir oder von ihr? Wer hat ein bisschen
3: Liebe? Ja, da würde ich ganz klar sagen, wir. Wir sind auch länger zusammen gewesen.
2: Ja.
0: Also, so klar hat sie es jetzt nicht gefunden, aber ja, das ist richtig.
2: Wohl, er hat gesagt, doch bei mir betrogen, weil sie ist betrogen worden.
0: Aber ich tue mir ein leid, wenn sie so sagt, ganz klar bei mir.
3: Ja.
2: Er hat dich übrigens auch betrogen, jetzt, was nicht mehr so weh tut, kann man es sagen.
0: Nein.
2: Das ist gut. Und dann noch ihr zwei.
0: Wieder etwas fies.
2: Ja, der Mr. X. Mit hat er jetzt, erinnert er sich vielleicht ein bisschen intensiver, was das Bett anbelangt. Wer geht da mehr ab von uns zwei? Was würdest du sagen, Blanca?
3: Ich. Ja.
0: Komm, spiel den Applaus, Roman. Schon nicht ganz so schön.
2: Ja, ist ja gut.
0: Bravo!
3: So cool.
2: Nur noch ganz kurz, haben wir auch schon mal einen gleichzeitig?
3: Nein, wirklich nicht. Was nicht ist, kann ja noch werden, oder?
2: Ja, das wollte ich hören. Also, los, ich muss raus, ich muss alle rausrühren.

0: Taylor Swift, da bei uns auf Energy and High Hero, haben wir gerade gehört. 4 Minuten noch, dann ist es schon wieder 7. Taylor Swift aktuell noch so auf der Flitterwoche. Man hat sie irgendwo in Kalifornien gesichtet und man hat sogar gesehen, dass sie ein Hündchen hat jetzt. Und man sagt doch immer bei den Bärli, bevor sie Kind haben, haben sie Hunde. Mal schauen, ob das stimmt und wie lange es geht, bis dann dort wieder Spekulationen auftauchen. So, ich glaube, wir müssen den Sommer ein bisschen ausrufen. Mir geht das zu lang mit diesen Wolken. Also ich hätte gerne ein bisschen Sonnenschein. Komm, wir dürfen es doch einfach mal ein bisschen aufbeschwören im Kollektiv.
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0: ist der 16. Juli, Donnerstag haben
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0: Noah Di Bassi.
2: Die amerikanische Regierung sei völlig falsch mit den Epstein-Files umgegangen, sagt der US-Vizepräsident J.D. Vance im Podcast «The Joe Rogan Experience». Man hätte die Kommunikation vermasselt, aber nicht, weil man etwas verbergen wollte, sondern weil falsche Behauptungen aufgestellt wurden, sagen. So zum Beispiel von der ehemaligen Justizministerin Pam Bondi, die gesagt hat, sie kenne die Kundenliste vom Sexualstraftäter Jeffrey Epstein. Mit dieser Aussage habe sie aber übertrieben, sagt der J.D. Vance. Der Wasserstand im Rhein ist zu tief. Darum können Frachtschiffe den wichtigen Transportfluss nicht mehr voll beladen befahren. Momentan befrachtet es nur noch etwa 30-40% der normalen Menge, wie das SRF berichtet. Pro transportierter Tonne steigt der Preis darum um ein 2- bis 3-faches. Sinkt der Wasserspiegel vom Rhein rund um Koblenz noch um weitere 2 cm, so müsste der Schiffverkehr, bis es wieder regnet, eingestellt werden. Argentinien hat England gestern Nacht im Halbfinale besiegt und spielt somit am Sonntagabend gegen Spanien um den Weltmeistertitel. Obwohl die Engländer kurz nach der ersten Halbzeit in Führung gegangen sind, hat das Team rund um den Lionel Messi in der letzten Minute das Spiel noch zu ihren Gunsten können drehen und mit einem 2-1 vom Platz laufen. Aber auch für England ist es noch nicht vorbei. Am Samstag matchen sie gegen Frankreich um den 3. Platz.
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0: Immer noch ein bisschen grau bei uns im Seefeld. Wie sieht es bei dir aus? Je nachdem, wo du steckst, das Sonnenli rum. Kannst du mal ein Foto durchschicken. 079 655 0886 von einem schönen Sonnenaufgang. Das wären wir am liebsten. Ja, die Sonne sehen wir dann schon noch im Laufe des Tages. Kommt sie für uns. Bleibt den ganzen Tag trocken und sonnig. Bei etwa 31 Grad. Erst am Abend müssen wir dann wieder mit einem Sommergewitter rechnen.
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0: 2:07 ist es und jetzt hat es angezogen auf der Strasse. Wir haben einiges los. Wir gehen zuerst auf die A1 Bern Richtung St. Gallen zwischen Dietikon und Kubristunnel Stocken und auch zwischen Zürich-Seebach und Zürich-Ost. Dann noch St. Gallen Richtung Zürich zwischen dem Rastplatz Balterswil und Wallisellen und noch beim Letten zwischen Zürich Ost und Unterstrasse, auch dort ein bisschen länger Geduld. Beim Westring Chur Richtung Basel zwischen Urdorf Nord und dem Limmataler Kreuz und auf der A4 Schaffhausen Richtung Winterthur zwischen Kleihandelfingen und Winterthur Nord ebenfalls. Ein bisschen mehr Geduld brauchst du auf der Oberlandautobahn Oster Richtung Brütisellen, dort zwischen Hagnau und dem Brütisellen Kreuz. Und auch noch, wenn du zu Wädenswil unterwegs bist, Richtung Zillbrück zwischen Hirzel und Zillbrück, stocken sie ebenfalls. Richtig in Wiel ist es zwischen Ahrtal Seegräben und Wetzikon, wo du länger Geduld brauchst, dort ist nämlich Stau angesagt. Komm gut an dein Ziel.
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0: Guten Morgen, ihr Lieben. Ich freue mich immer so am 7. weil dann wird es wieder romantisch hier bei Energy, unserer Sommerserie, wo wir einfach irgendwelche Passantinnen und Passanten draußen auf der Straße fragen, wer war dein erster Sommerferienflirt? Magst du dich noch erinnern? Der Stefan, ganz genau, den haben wir gestern gehört.
4: Das weiss ich noch sehr genau. Das war 2014. Es ist nämlich meine Frau, meine jetzige Frau. Es ist im Winter, haben wir uns nach langen Jahren wieder gesehen, darum ist es halt Winter noch ein bisschen frostig gewesen. Aber im Sommer ist dann die Liebe oder ja, die Zuneigung nochmal neu entfacht und da hat es auch den ersten Kuss gegeben. Und darum, glaube ich, ist es schon sein. Sonst mag ich mich auch nicht erinnern.
0: Ja, 3 Kinder später sind sie immer noch glücklich miteinander. Der Harry, dem ist es anders gegangen. Wie, das gehörst du rund 7 Minuten da bei uns. Schön, kommst du mit.

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0: Hard. Aber Energy Zürich, schönen Morgen dir am 10, ab 7 Uhr und eben. In den Sommerferien da schauen wir jeden Tag eine andere Sommerferienflirt-Geschichte an. Und egal wie lange dein erster Ferienflirt schon her ist, ich bin mir sicher, irgendwie magst auch du dich noch daran erinnern. Ich weiss noch ganz genau, bei mir, so 13, das erste Mal geflogen. Auf Mallorca mit meinen Grosseltern und beim Flaschenspiel hat der Matthias mir einen Kuss gegeben. Und an den mag ich mich bis heute erinnern. Aber sonst eigentlich nicht mehr viel. Er war von Bern und that's it. Aber der Harry, bei dem ist es eben noch etwas länger her. Mal schauen, was er noch weiss. Anja hat ihn getroffen.
1: Harry, dein allererster Sommerflirt, wenn, wie, wo, was?
2: Ja, ich würde sagen, vor 65 Jahren sogar. Also bin ich etwa 13 gewesen.
1: So jung?
2: In Zürich, Altstetten.
1: Und wie habt ihr euch kennengelernt?
2: Ja, beim Baden nehme ich an, einen Sommer. Im letzten Bad. Mehr weiss ich nicht mehr.
1: Wie hat sie geheißen?
2: Keine Ahnung. Keine Ahnung mehr.
1: Hat also nicht so viel bedeutet? Also wirklich nur ein Sommerflirt?
2: Nein, wirklich nicht. Einfach erst visuell.
1: Was hat sie denn angehabt und wie hat sie ausgesehen?
2: Ja, der damaligen Mode entsprechend. Geschlossene Badhose. Gut, ich muss.
0: Also, wenn er jetzt Fabian gesagt hätte, dann wäre das ja vielleicht ich gewesen. Nein, das kann nicht sein. Ich war ja in Mallorca und er im letzten Bad. Also, jeden Tag eine schöne Sommerferien-Love-Story. Auch wenn man sich nicht mehr ganz erinnern mag, irgendwo tief im Herz ist wenigstens das Gefühl noch rum.

Jetzt sind gleich 20 ab 7 Uhr und wenn du mit offenem Fenster schlafst, wie ich, dann hörst du das Geräusch leider jede Nacht wahrscheinlich. Es ist mühsam. Die Kugelscheiben-Mucken sind wieder überall unterwegs.

0: Juhu, ich habe sie verwünscht. Und darum müssen wir ein aufpassen, dass wir keinen Sonnenstich bekommen.
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3: Von welchen Tieren bekommt man eigentlich Sonnenstich?
5: Also Bienen, Wespen, Moskitos. Ja.
3: Gibt es eine Impfung gegen Sonnenstich?
5: Ja. Ich glaube, ich denke, weil es gibt ja Moskitos, die tun ja zum Beispiel Krankheiten verbreiten, indem sie fahren nach Regen.
3: Weißt du, was ein Sonnenstich ist?
6: Es ist schwierig, so zum die genaue Definition zu sagen.
7: Vielleicht von einer Biene, aber keine Ahnung.
3: Kann man dann auch allergisch sein auf so einen Sonnenstich?
6: Ich nehme es an, ja. Weil ich gehe davon aus, dass es ein Tier ist, wo man Kontakt hat. Und man kann ja auf Bienen allergisch sein, auf Wespen, Hornissen. Man kann aber auch auf Ameisen allergisch sein, wo ich mir auch vorstellen könnte, dass von einer Ameise so etwas kommen könnte. Darum glaube ich schon, dass man allergisch kann sein.
3: Was macht man gegen einen Sonnenstich?
7: Antibrumm einsprayen.
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3: Donnerstag, der 16. Juli, jetzt ist 7:30.
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3: Noah Di Bassi.
5: Erling Haaland ist einer der grossen Gewinner dieser WM. Der Norweger hat 7 Tore für sein Land geschossen und Millionen von Follower auf Social Media gewonnen. Dort ist er nämlich mit seiner speziellen, aber sehr sympathischen Art auf grosse Aufmerksamkeit gestossen. Dass der Fußballer, der immer auch wieder mit einem Wikinger verglichen wird, seinen eigenen Kopf hat, hat sich jetzt auch nochmal nach dem Ausscheiden von Norwegen gezeigt. Da ist der Sportler nämlich nicht mit einem Pokal, dafür mit einem ausgestopften Waschbär, der einen Whisky in der Hand hat, aus dem Flug gestiegen. Auf die gemischten Reaktionen zu den ein bisschen anderen Trophäen hat der Erling Haaland entgegnet, dass ihm das Tier einfach heimgefolgt sei. Der Internet-Community hat er so aber einmal mehr etwas zu reden gegeben.
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3: Sieht eigentlich recht gut aus für den heutigen Donnerstag. Es erwartet uns Sonnenschein. Da und dort ein paar Wolken am Abend wieder ein kleines Sommergewitter. Und das Gewitter, das bleibt auch die nächsten Tage so ein bisschen Thema. Meistens gegen den Abend, Sonntag, wenn dann das grosse WM-Finale ist. Soll es aber trocken bleiben und so eigentlich am Public Viewing unter freiem Himmel nichts im Weg stehen.
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3: Ja, gehen wir zuerst auf die A1 Bern Richtung St. Gallen. Dort zwischen Dietikon und dem Gubrisch-Tunnel, wo es stockt. Und auch zwischen Zürich-Seebach und Zürich-Ost, wo du länger Geduld brauchst. Weiter St. Gallen Richtung Zürich auf der A1 zwischen der Verzweigung Brüttisellen und Wallisellen. Und auch noch, wenn wir beim Letten sind, dort zwischen Zürich-Ost und Milchbuck-Tunnel. Länger anstehen beim Westring. Chur Richtung Basel zwischen Udorf Nord und Limmataler Kreuz und auf der A4 Schaffhausen Richtung Winterthur zwischen Henkert und Winterthur Nord. Auf der Oberlandautobahn Uster Richtung Brüttisellen stockt es zwischen Hagnau und dem Brüttiseller Kreuz und auch noch beim Hirzel und Zillbruck in beiden Richtungen Stau wegen Bauarbeiten. In Uster ist Richtung Hinwil zwischen Atal Seegräben und Wetziken, wo du länger Geduld brauchst und sonst habe ich nichts zu vermelden, komm gut an dein Ziel.
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0: Was für eine Liebeserklärung von Bruno Mars, Just the way you are. Nimm mich wunder, ob er denn das auch noch nach ein paar Jahren Ehe so würde sagen, du bist wunderschön, genau so wie du bist. Ja, ich bezweifle es jetzt einmal, aber komm, abrupter Themenwechsel. Gestern Abend, da haben wir angeschaut aufs Spiel England-Argentinien und eben 2-1 am Schluss für Argentinien gewesen. Roger Schürch, unser Podcast-Host von Ersatzbank Geflüster und Sportexperte langsam mittlerweile schon. Nabi Energy, erzähl mal, wie geht's? Zuerst hoi hoi.
1: Guten Morgen, Fabi, hoi. Ja, die Eugen sind noch ein bisschen klein, wegen Gurtenfestival. Und WM Halbfinale Nummer 2.
0: Haben wahrscheinlich noch auf dem Güschen ein Halbfinale geschaut. Was würdest du sagen, so zu England, dein Fazit?
1: Ja, was auffällt, ist, dass England sich wirklich einfach darauf konzentriert hat, den 1-0 Vorsprung irgendwie über die Runde hineinzubringen. Ja. Und das geht halt einfach auf so einem höheren Niveau nicht. Bei England ist auch einfach so ein bisschen der Spielmotor in die Stotter gekommen. Nachdem, dass sie ja wahnsinnige Offensive gezeigt haben in den vorherigen Spielen. Jude Bellingham, Harry Kane, je 6 Goal. Absolut nichts gekommen. Die Offensive hat komplett enttäuscht. Und so wartet man weiter. Mittlerweile seit 60 Jahren auf den nächsten WM-Titel. Das letzte Mal war das 1966 der Fall gewesen. Also die Enttäuschung im Mutterland vom Fußball, die ist extrem.
0: Eieiei, was ist zu Argentinien?
1: Ja, die Gauchos, die haben einmal mehr genau das gezeigt, was sie schon das ganze Turnier eben gezeigt haben. Dass sie vor allem gegen Schluss raus, wenn sie richtig können aufdrehen. Die letzten 3 K.O.-Spiele gegen Ägypten hat man am Schluss gedreht. Und was Argentinien jetzt auch könnte schaffen, 2022 Weltmeister geworden, der dritte Titel geholt hat. Man könnte jetzt den vierten holen und das wäre eine kleine Sensation. Weil back-to-back, also innerhalb von 4 Jahren zweimal Weltmeister, das hat es das letzte Mal im Jahr 1962 gegeben. Ausgerechnet, gerade bei Erzrivalen und Nachbarn, Brasilien.
0: Bin ich froh, habe ich dich heute Morgen, Roger Schürch, weil rein fachlich, sportlich, da kann ich nicht mitreden, das kommt mir.
2: Das kommt euch Spanisch vor.
0: Definitiv Spanisch
2: das
0: vor.
2: Und das kommt verdeckt Spanisch
0: vor. Aber was ich gemerkt habe, ich aufmerksames Mädchen. Im Finale stehen 2 Nationen, die gleiche Amtssprache haben. Jawohl, sie reden Spanisch.
3: In Argentinien redet es Englisch. Es gibt kein Argentinisch oder so.
4: Darum. In Argentinien da redet es Portugiesisch. Weil ich schaue halt meistens Fußball und ich weiss es, weil ich einfach Messi-Fan bin.
0: Oi, oi, oi, also da müssen wir noch einiges dazulernen, wenn die da sagen, es wird Portugiesisch geredet. Ja, nun, wir schauen noch ein bisschen auf den Platz, wir lernen noch ein bisschen Spanisch heute Morgen und wir können auch immer wieder diskutieren, wer wird der Weltmeister, Spanien oder Argentinien, 079 655 0886.

0: Und jetzt ein bisschen in Stimmung kommen für die Zeit, in der wir eigentlich drin stecken. Sommer, Ferien, schönes Wetter. Und ich liebe an der Sommerzeit, dass man sich eigentlich nicht gross überlegen muss, was man am Morgen anlegt. Einfach zack, kurzes Liebling, irgendwelche Shorts und dann ab geht's. Wobei, das ist eben vielleicht gar nicht so gern gesehen in den Arbeitsbetrieben. Die haben jetzt zum Beispiel Regeln, dass Männer speziell keine Shorts anlegen. Bei der Swiss Re ist das nicht gern gesehen. Und der Winko, der sieht das eigentlich völlig anders.
1: Guten Morgen, Fabienne. Halli, hallo. Verstehe meine falsch, die armen Leute, die im Büro arbeiten und halt das Wetter nicht so geniessen können, wie sie zum Beispiel als Lastwagenchauffeur, wo der irgendwann ein bisschen rausgeht. Warum sollte ich die nicht auch als Mann in kurzen Hosen oder als Frau im gäbigen Rock oder auch ihre kurzen Hosen arbeiten und so das Wetter halt auch ein bisschen geniessen und den Sommer vor allem auch ein bisschen spüren? Ja. Jendas eine. Ich wünsche dir einen ganz schönen Tag. Genieße es und ich hoffe, du kannst das Wetter auch noch ein bisschen genießen. Tschüss.
0: Kleidervorschriften am Arbeitsplatz. Nicht für den Alpine.
2: Keine kurze Hose. Die spinnen doch, Mann. Sie sollen selber mal bei 30, 33, 34 Grad mal mit langen Hosen rumhocken, Mann. Was ist? Niemand hat gesagt, du sollst im Tangen hocken. Aber kurze Hose ist doch. Also sorry, Mann. Irgendwo gesunder Menschenverstand. Nein, man muss in Uniform rein. Sich zwängen, um zu arbeiten. Mann.
0: Ja, aber Alpine, jetzt überleg dir doch mal, du steigst irgendwie in eine Airline ein, willst auf spannende Ferien und der Pilot schüttelt dir die Hand in Bermuda-Shorts und einem Hawaii-T-Shirt. Also ich weiss nicht, ob ich da irgendwie das Vertrauen hätte, so in die Maschine einsteigen. Ich weiss, es ist alles so ein bisschen im Kopf, aber ich habe das Gefühl, wenn man doch kompetent wirken will, dann ist man doch auch kompetent im Sinn von sich zu kleiden für eine Situation entsprechend, oder? Ja, ich weiss auch nicht. Also ich bin nicht ganz sicher, wie ich zu dem Ganzen stehe. Ich weiss noch, letztens haben wir Energy Live Session mit Baschi und ist einer von unserem Team mit den Adidas Shorts gekommen. Dann habe ich irgendwie gefunden, das passt jetzt irgendwie voll nicht so zu dem Anlass. Aber vielleicht bin ich auch einfach oberflächlich. Was meinst du dazu? 079-655-0886. Kleidervorschrift am Arbeitsplatz, hot oder not?
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0: Da können wir es kurz machen. Heute und auch die nächsten Tage sieht es ähnlich aus. Meistens am Abend kommt es regnen und ein bisschen gewittern. Der Tag durch ist es aber trocken oder zumindest größtenteils und auch recht freundlich. Mix aus Sonne und Wolken gibt es bei heute 31 Grad. Schönen Donnerstag.

0: Schönen guten Morgen am 10 vor 8 mit der Ava Max und Weapons. Schauen wir mal, was im Schubi so läuft.
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0: Der André, der nimmt das Leben ein bisschen ruhiger. Du bist mittlerweile pensioniert. Schönen guten Morgen, lieber André.
2: Schönen guten Morgen, Fabienne.
0: Aber du hast ja eigentlich das Leben lang viel Energie gehabt, zumindest bei der Energieversorgung geschafft. Wie ist aktuell dein Energielevel noch so in der Pension rein?
2: Ja, wunderbar. Bestens. Immer schön volle Batterien.
0: Wow, das ist dann cool. Und wie haltest du dich so fit?
2: Ja, indem man Ferien macht, indem man bei Sport macht.
0: Weißt du, meine Gotte ist jetzt auch seit dem Jahr pensioniert. Und ich finde es immer so lustig, wenn sie von Ferien redet, weil ich habe das Gefühl, wenn du ja pensioniert bist, hast du nicht immer Ferien.
2: Nein, die nehmen es dann weg. Der Feierabend nehmen sie weg, die Ferien nehmen sie weg, der Lohn nehmen sie weg, alles.
0: Oh nein.
2: Hast du nichts mehr?
0: Oh je. Aber immerhin bist du gleich noch glücklich. So von 1 bis 10, wie glücklich bist du aktuell?
2: 11.
0: Wow, das klingt super. Ich habe das Gefühl, je älter man wird, je irgendwie glücklicher wird man, weil man einfach auch so mit sich und dem Leben irgendwie im Reinen ist, oder?
2: Das ist ja so. Und man hat natürlich fast keine Sorgen.
0: Es tut sich alles ein bisschen relativieren. Aber bevor wir jetzt da die Sternstunde Philosophie aufmachen, kommen wir zum eigentlichen Thema, das wir heute haben. Wir wollen wissen, um welchen Song es sich handelt. Was meinst du, wirst du es herausfinden?
2: Ui, das wird schwierig.
0: Ich glaube, wir könnten es herausfinden. Schau, da kommt er. Läuft er immer mal wieder auf Energy?
2: Ui. Nein.
0: Keine Ahnung. Der freut sich über, weil der Jackpot steigt wieder um 50 Franken an. Wer findet es echt morgen raus? Wir werden es sehen, ob und wer es rausfindet. Danke dir vielmals, André, und geniess weiterhin dein schönes pensioniertes Leben.
2: Okay, danke und dir einen schönen Tag.
0: Danke. Tschüss.
2: Ciao, Fabienne.
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4: Wir haben Donnerstag, den 16. Juli.
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4: Und unsere Noah Di Bassi.
6: Obwohl die Grundversicherung immer einen grösseren Teil des Haushaltsbudgets beansprucht, sind fast 40% der Schweizerinnen und Schweizer unzufrieden mit den Leistungen und jede zweite Person hat das Bedürfnis, sich zusätzlich gegen Krankheit und Unfall abzusichern. Die hohen Kosten der Zusatzversicherung lassen das aber für viele Menschen nicht zu, wie eine Befragung der Comparis zeigt. Besonders Frauen und Leute im mittleren Alter spüren, dass es Lücken in der Versicherungsdeckung gebe, heisst sie in der Studie. Die amerikanische Regierung sei völlig falsch mit den Epstein-Files umgegangen, sagt der US-Vizepräsident J.D. Vance im Podcast «The Joe Rogan Experience». Man hätte die Kommunikation vermasselt, aber nicht, weil man etwas verbergen wollte, sondern weil falsche Behauptungen aufgestellt wurden, sagen. So zum Beispiel von der ehemaligen Justizministerin Pam Bondi, die gesagt hat, sie kenne die Kundenliste vom Sexualstraftäter Jeffrey Epstein. Mit dieser Aussage habe sie aber übertrieben, sagt J.D. Vance. Argentinien hat England gestern Nacht im Halbfinale besiegt und spielt somit am Sonntagabend gegen Spanien um den Weltmeistertitel. Obwohl die Engländer kurz nach der ersten Halbzeit in Führung gegangen sind, hat das Team rund um den Lionel Messi in der letzten Minute das Spiel noch zu ihren Gunsten können drehen und mit einem 2-1 vom Platz laufen. Aber auch für England ist es noch nicht vorbei. Am Samstag matchen sie gegen Frankreich um den dritten Platz.
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4: Sieht gut aus, nicht nur heute, sondern auch morgen und übermorgen. Immer so ein bisschen ähnlich. Wir haben einen Mix aus Sonne und Wolken und meistens gegen den Abend wieder ein paar Tropfen und ein bisschen Sommergewitter angesagt. Heute bei maximal 31 Grad.
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4: 2 ab 8 Stau oder stockenden Verkehr auf diesen Strecken. Wir gehen zuerst auf die A1 Bern Richtung St. Gallen zwischen Dietikon und Gubristunnel und Zürich-Seebach und Zürich-Ost. Dann haben wir auch noch St. Gallen Richtung Zürich zwischen Verzweigung Brüttisellen und Wallisellen, was stocken. Und beim Letten zwischen Zürich-Ost und Milchbucktunnel auch dort nur harziges Vorwärtskommen angesagt. Auf der A3 beim Westring Basel Richtung Chur ist es zwischen Urdorf Nord und Zürich West und Chur Richtung Basel beim Westring zwischen Urdorf Nord und dem Limmataler Kreuz. Dann gehen wir noch Richtung Wiedecken. Wenn du dort zwischen Zürich Süd und Wiedecken stehst, dann stehst du im wahrsten Sinn vom Wort. A4 Schaffhausen Richtung Winterthur zwischen Adliken und Winterthur Nord. Dort stocken es. Auf der Oberlandautobahn ist es Oster Richtung Brüttisellen zwischen Hegnau und Brüttisellen Kreuz, wo du ein bisschen Geduld haben. Und dann haben wir auch noch Oster Richtung Hinwil zwischen Atals, Seegräben und Wetziken, wo die beiden Richtungen mit Stau musst rechnen. Ich wünsche dir eine gute und sichere Fahrt.
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4: Buenos Dias! Ja, mittlerweile sind ja die wach sein, die gestern noch das Halbfinale geschaut haben. Und ich rede jetzt auch nur noch Spanisch, weil das ist offensichtlich die Sprache, die wir am Finale können. Argentinien, Spanien, so

0: Auch Argentinierinnen und Argentinier kommen bei uns zum Zug, auch wenn sie die Schweiz aus der WM gefackt haben. Wir sind völlig neutral, wie es immer ist bei uns in der Schweiz. Du kannst natürlich trotzdem deine Meinung sagen. Bist du für die Schweiz oder für Spanien? Nein, bist du für die Spanien oder für Argentinien? 0796550886. Und wir wollen dann noch ein bisschen Chancen ausrechnen.
1: Hallo zusammen, ich bin der Jonas Bechinger, ich bin Mathematiker und ich habe die WM für euch durchgerechnet und erzähle euch, wie die WM wird ausgehen.
0: Ja, das hat er ja schon lange gemacht, ganz Anfang WM. Und wir wollen schauen, ob er recht behalten hat und ob wir uns auch nächstes Mal wieder auf den Jonas Bechinger verlassen können oder ob die Prognose total ins Wasser geht. Machen wir nach der Jennifer Lopez und dem John Tom Grennan. Schönen Start in Morgen mit Energy.

0: 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Es ist 12:08 Uhr. Schönen guten Morgen an dem Tag danach, wo wir wissen, wer im Finale von der WM steht. Es ist also Spanien und Argentinien. England ist draussen, Frankreich ist draussen. Die spielen dann am Samstag um den dritten Platz und eben am Sonntag in New York das grosse Finale. Und unser Jonas Bechinger, Mathematiker, hat ja, bevor die WM angefangen hat, einmal ausgerechnet, wer dann könnte WM-Sieger werden. Und so hat das tönt.
1: Top-Favorit das Mal ist Spanien mit 16% dicht gefolgt von Frankreich. Mit etwa 15,5%, dann mit etwa 12,5% kommt England und weiter noch in den Top 5 sind Argentinien und Portugal mit ungefähr je 8% Gewinnchance.
0: Wow, also ich würde sagen, ziemlich gut. Ja, könnte, sagt Spanien, werden. Hat aber seine Prognose ein bisschen geändert im Lauf von dieser WM, wo nur noch 8 Teams übrig waren, sagt Jonas Bechinger.
1: Der wahrscheinlichste Final ist aktuell Frankreich gegen England mit etwa 17% Chance und der zweitwahrscheinlichste ist dann weniger in Spanien gegen England mit etwa 15% Chance.
0: Aber auch das, ich bin beeindruckt, was man mit der Mathematik alles so herausfinden kann. Ja gut, England ist jetzt nicht mehr mit dabei. Mal schauen. Irgendwie tönt sie so ein bisschen nach Spanien. Und ich glaube, das würde einigen in der Community ziemlich gelegen kommen. Schliesslich hat ja Argentinien uns Schweizer aus der WM gekickt.
2: Schönen guten Morgen, liebes Energy-Team. Forza España! Ja, jetzt, nachdem die Argentinier uns rausgehört haben und dort eher

0: geht «Be Mine» bei Energy Zürich am 20.08. Schönen guten Morgen dir und das Gegenteil von dem, was ich jetzt aufgezählt habe, bietet der neueste Streifen vom Star-Regisseur Christopher Nolan. Ist nämlich tiefgründig, komplex und ja, einfach so, wie seine Filme halt sind. Er macht ja immer vieles mit so Zeitreisen, mit komplexen Themen, mit irgendwie Gedächtnisverlust. Wir mögen uns erinnern, auch an den mit dem Leonardo DiCaprio Inception. Einer von den ganz, ganz grossen, komplexen Filmen, wo man viel muss mitstudieren und nachher fast mit mehr Fragen zurückgelassen wird als mit Antworten. Spätestens seit 2023 ist der Christopher Nolan als Regisseur ein Begriff, wo er mit dem Film Oppenheimer für beste Regie einen Oscar gewonnen hat.
1: And the Oscar goes to Christopher Nolan Oppenheimer.
0: Und er hat wirklich, wirklich einen Haufen Filme, die du kennst, schon mit produziert und Regie geführt, zum Beispiel auch The Dark Knight. Und jetzt eben ein vielversprechender neuer Film. Parat. The Odyssey. Sehr komplex und Wahnsinn, nur schon von den ganzen Bildern, die er dort präsentiert. Also das ist richtig grosses Kino im wahrsten Sinn vom Wort. Hat er 250 Millionen gekostet. Das Ganze ist einer der teuersten Filme, die er je gemacht hat. Mit dabei der Matt Damon oder eben zum Beispiel auch Anne Hathaway, der Tom Holland und sein Liebling wahrscheinlich, der Robert Pattinson, den sieht man ja immer mal wieder in seinen Filmen. Laura Kürbisch verratet uns ein bisschen mehr über den neuesten Streifen, der sich lohnt, im Kino anzuschauen. Könnte der Film des Jahres werden? So lobt eine Kritik, was Laura Kürbisch dazu meint. Das hören wir dann gerade nach 8:30. Mein Name ist Fabian Wärendli. Schön, kommst du bei mir durch den Morgen.

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1: Es ist Donnerstag, der 16. Juli, jetzt genau 8:30.
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3: Trotz internationaler Krise und steigender Preise schaut ein Grossteil der Schweizer Bevölkerung positiv in die Zukunft. Das sagt eine neue Studie von Sotomo in Zusammenarbeit mit der Helvetia Versicherung. Die grosse Zuversicht schöpfen die meisten Befragten vor allem aus ihrem sozialen Umfeld. Freundschaften, Liebesbeziehungen und Familie schenken Hoffnung. Aber auch die eigene Gesundheit, ein gutes Selbstvertrauen und eine finanzielle Sicherheit helfen knapp der Hälfte der Leute, positiv in die Zukunft zu blicken. Die Studie zeigt übrigens auch, dass fast alle Schweizerinnen und Schweizer persönliche Ziele verfolgen. Dabei der häufigst genannte Lebenstraum ist es, gesund alt zu werden. Aber auch das Reisen, eine Familie gründen und finanzielle Sicherheit wünschen sich ganz viele Leute.
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1: Ich schlottere hier in meinem klimatisierten Studio. Du hast wahrscheinlich schon wieder schön warm, wenn du draußen bist oder gerade aufgestanden bist, irgendwo auf der Terrasse vielleicht dein Käffeli trinkst. Wie herrlich beneide ich dich gerade. Schon jetzt 21 Grad auf dem Thermometer. 31 Grad werden es noch, also 10 Grad legen wir oben drauf. Dazu gibt es einen freundlichen Tag, Sonne, ein paar Wolken, blauen Himmel und erst gegen den Abend wieder ein Sommergewitter.
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1: 8:30 es schaut langsam und lockert sich auf. Da der Stau und Stock im Verkehr auf der Straße, aber wir haben noch ein bisschen etwas los. Zum Beispiel auf der A1 Nordring, Bern Richtung St. Gallen zwischen Limmataler Kreuz und Kubrisch-Tunnel und auch St. Gallen Richtung Zürich zwischen der Verzweigung Brütisellen und Wallisellen, wo es stockt weiter. Wenn du beim Letten unterwegs bist, zwischen Zürich-Ost und Milchbuck-Tunnel und beim Westring Chur Richtung Basel zwischen Rudolf Nord und Limmataler Kreuz. Dann noch die Oberlandautobahn Brütisellen Richtung Uster zwischen Wangen und Hegnau, wo du ein bisschen Geduld brauchst. Und noch bei Uster Richtung Hinwil zwischen Atal und Seegräben, also Atal-Seegräben und Wetziken. Auch dort in beide Richtungen Stau.
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1: Bei uns im Donnerstag, 16. Juli, mein Name ist Fabian Wernli und sie, die jetzt singt, ist

0: Morgen am Donnerstag, 16. Juli. Da ist Energy Zürich für dich am 20 vor 9 mit einem coolen Filmtipp. Und zwar gibt es einen neuen vom Star-Regisseur Christopher Nolan mit einem Haufen Schauspielerinnen und Schauspieler, die du wirst kennen. Er heisst The Odyssey und es geht um eben so ein richtig cooles Buch. So ein bisschen mit Göttern und Mystik. Es ist Weltliteratur, die verfilmt wird an spektakulären Originalschauplätzen rund ums Mittelmeer in IMAX. Filmtechnik, also auch wahnsinnig vielversprechend für die Augen. Sehr teuer, irgendwie, ja, Laura Kürbis wird noch ein bisschen mehr zu den Zahlen sagen und allgemein, was dich erwartet. Aber Kritiker sagen, das könnte das Film-Highlight vom Jahr werden.
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2: Diese Geschichte kennen viele, auch wenn vielleicht nicht unter dem Namen. Eine Odyssee ist bis heute ja der Begriff für eine lange, beschwerliche Reise. Und genau darum geht's. Der griechische Held Odysseus kämpft sich nach dem Trojanischen Krieg 10 Jahre lang durch Monster, Meeresungeheuer und jede Menge Gefahren, um endlich die Heimat anzukommen.
3: Wer sorgt für deine Frau und deinen Sohn?
4: Siehst du es?
3: Mein Vater kehrt zurück.
4: Bringt er Rache? Er bringt alles.
2: Jetzt hat sich der Regisseur Christopher Nolan an diesen Stoff gewagt. Und zwar so gross wie niemand vorher. Der Odyssey wird komplett mit modernster IMAX-Filmtechnik gedreht. Das bedeutet gestochen scharfe Bilder und riesige Landschaften, die auf der grossen Leinwand besonders eindrucksvoll wirken. Christopher Nolan kennen wir von den Blockbuster Oppenheimer und Interstellar. Er macht aus dem antiken Epos ein episches Fantasy-Abenteuer mit historischem Einschlag. In der Hauptrolle als Odysseus ist der Matt Damon gesehen und zum hochkarätigen Cast gehören außerdem Zendaya, Tom Holland, Anne Hathaway und der Robert Pattinson.
4: Niemand stellt sich zwischen mich und meine Heimat. Nicht einmal die Götter.
2: Der Film verspricht, das Abenteuer-Kino-Highlight vom Jahr zu werden und mit einem geschätzten Budget von rund 250 Millionen US-Dollar gehört «The Odyssey» zu den teuersten Filmen, den Christopher Nolan je gedreht hat. «The Odyssey» läuft ab sofort in allen Schweizer Kinos.
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0: Lieder von 9 ist es am Donnerstag, 16. rund im Juli. Mit dem Coolio und Gangsta's Paradise. Fühlt man sich immer gerade ein bisschen cooler, wenn der Song läuft, oder? Am besten noch die Sonnenbrille an. Durch die Straße cruisen. Gibt ja auch unzählige Reels in den Social Medias, wo der Song läuft und irgendetwas ganz krasses, cooles passiert. Ein Katzengang, der einsteht für den Buddy, der von einem Hund gejagt wird, das ist das letzte Reel, das mir im Kopf liegt zu dem Song. Also, jetzt zu anderen coolen Themen. Zum Beispiel Shorts im Office. Bei Männern, hot oder not? Swiss Re sagt auf jeden Fall nein. Nicht gern gesehen bei uns, liebe Männer. Bitte kommt nicht in kurzen Hosen arbeiten. Das ist einfach nicht so gern gesehen bei uns. Und das polarisiert. Auch bei uns in der Hörerschaft findet man, nein, warum? Hey, wenn es so heiß ist, dann zieht man kurze Hosen an. Aber eben kurze Hosen, I don't know.
1: Als Mann sieht man im Sommer mit kurzen Hosen aus wie ein Junge. Und du kannst so ein Mann sein. Du siehst aus wie ein Junge. Und ich sehe gerne wie ein Junge, weil die Typen, die sich zu cool sind, kurze Hosen anzuziehen, so, ah, oh nee, Bro, ja, ihr Vögel, Junge.
0: Ja gut, aber ich würde jetzt wirklich nicht gerne in ein Flugzeug einsteigen, wo der Pilot mit kurzen Hosen dort steht und mit Pfoten will schütteln. Hätte ich einfach irgendwie das gleiche Vertrauen zu einem Arzt, der irgendwie Bermuda-Shorts irgendwie eine Bauchoperation machen will? I don't know, passt mir irgendwie nicht so.
2: Wenn in deiner Firma irgendwelche Leute mit kurzen Hosen im Sommer rumlaufen, dann weißt du schon, das hier ist kein Ort für High-Performer.
0: Ja, ich weiß halt nicht, ob das einfach mehr noch in unseren Köpfen ist, dass man so ein bisschen hat, Kleider machen Leute. Ich möchte jetzt gerne ein Fazit ziehen. Und zwar am Punkt 9 möchte ich wissen, was denkt unsere Community da draussen? Shorts für Männer im Büro, in der Arztpraxis, in der Bank, wo auch immer. Ist das okay bei ja, Temperaturen über 30 Grad? Oder findet ihr, nein, es geht nicht? Also ich finde, Frauen dürfen es ja auch. Also warum dürfen es Männer nicht? Eure Meinung ist gefragt 079-655-0886.
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0: Sieht prächtig aus für aussen und alle Männer, die bei mir am Studio vorbeilaufen, haben kurze Hosen an. Die arbeiten bei uns, bei Rinje oder bei Energy. Aber da ist es ja eigentlich völlig normal, dass Menschen in kurzen Hosen rein- und rauslaufen, obwohl wir Klimaanlage haben. Auf jeden Fall 31 Grad, lädt ein, um kurze Kleider anlegen. Das ist das Maximum, was wir heute erreichen. Auch morgen und übermorgen bleibt es mild, warm, über 25 Grad, aber immer am Abend so ein bisschen gewitterig.

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1: Du hast riesen Spass an der Angela, die schon dran ist, oder?
2: Ich finde sie ganz lustig, ja, wenn sie sagt, sie sei eigentlich nicht so lustig.
1: Ja, sag mal etwas Lustiges.
3: Ich weiß gerade nicht was.
2: Aber du hast ein lustiges und ein herziges Lachen und du bist irgendwie ein spezieller Typ, weil deine Freundin, die wir jetzt dann gerade auch noch werden, einladen in das Gespräch.
1: Lange.
2: Und du, ihr habt etwas gemeinsam, nämlich den Ex-Freund.
3: Der Ex-Freund, ja genau, das ist eine Story.
1: Also ihr habt beide mal den gleichen gehabt, so?
3: Ja, genau.
1: Und den hast du jetzt aber auch nicht mehr?
3: Den ich auch nicht mehr, nein, das ist...
1: Gut. Das ist wirklich eine schöne Geschichte. Los jetzt, ich habe einen Plan gehabt, wie sie heisst, noch nicht dran, weil das ist die erste Frage. Es läutet jetzt gerade das Telefon. Mit welchem Wort nimmt sie ab?
3: Ceratnicek.
1: Sie sagt den Nachnamen.
3: Sie sagt den Nachnamen, ja.
1: Wenn wir gerade mal schauen, dann wäre das dann schon.
3: Ceratnicek?
2: Yay! Hi, super, erster Punkt.
1: Ja, komm, begrüßen euch rasch zusammen.
3: Hallo, hi. Hi.
1: Jetzt kommt die Faszination von uns Männern. Wir hören gerne, weißt du, wenn zwei Frauen so miteinander...
2: Aber ich höre eben nie, wer dann redet, darum wenn wir jetzt jemanden wegschalten, sonst ist das durcheinander.
3: Aha.
2: Blanca, du schnell
1: Blanca,
2: warten.
1: Blanca, rasch warten.
3: Aha, okay.
1: Jetzt ist sie gerade beleidigt. Skispiel.
2: Ach, ich wollte eine fiese Frage stellen.
1: Ja.
2: Angela, was hast du das Gefühl, an wem ist euer Ex-Freund mehr gegangen? Also wem hat die Trennung von welcher hat mehr weh da? Von dir oder von ihr?
3: Ich denke an ihr, von ihr, weil mich hat er betrogen.
2: Aha.
1: So eine Sau
2: und das!
1: Dumme Sich! Weißt du, ich überlege mir gerade jetzt, wenn er zulässt. Ich meine, er weiss ja, ich bin mit einer Angela und der Blanca, das könnte eventuell ich sein.
2: Es gibt gar nicht so viele andere.
1: Ja, so, aber ich meine, es schreit jetzt natürlich danach, da können wir jetzt die Leute nicht enttäuschen. Wer, denkst du, hat ihm ja, das Körbchen ein bisschen mehr gefüllt?
3: Also, was?
1: Du, welche ist mehr abgegangen? Was würdest du sagen?
3: Ich sage Blanca.
1: So, hä?
3: Ja.
1: Ja, du bist eher so eine, die gerne giggelt. Mit dir haben wir es ein bisschen lustig, aber richtig scharf ist es eigentlich nicht.
2: Oh.
3: Doch, eigentlich schon. Aber ich glaube, sie ist das Tüpfchen über mich.
2: Oh, süß. Also, Wow. Das ist mega sympathisch schon mal, dass du da einen Schritt zurück machst. Mal schauen, ob sie das dann auch so sieht.
1: Da ist sie zurück. Blanca.
2: Blanca.
3: Ja, hallo.
2: Wir wollten wissen, bei welcher Trennung hat es am Ex-Freund mehr zugesetzt? Bei der Trennung von dir oder von ihr? Wer hat ein bisschen
3: Lieber? Ja, da würde ich ganz klar sagen, wir. Wir sind auch länger zusammen gewesen.
1: Ja.
2: Also so klar hat sie es jetzt nicht gefunden, aber ja, es ist richtig.
1: Wohl, er hat gesagt, doch bei mir betrogen, weil sie ist betrogen worden.
2: Aber ich tue mir ein leid, wenn sie so sagt, ganz klar bei mir.
3: Ja.
1: Er hat dich übrigens auch betrogen, jetzt, wo es nicht mehr so weh tut, kann man es einmal sagen.
2: Nein.
1: Das ist gut. Und dann noch ihr zwei.
2: Wieder etwas fies.
1: Ja, der Mr. X, bei ihm hat er jetzt, erinnert er sich vielleicht ein bisschen intensiver, was das Bett anbelangt. Wer geht da mehr ab von uns zwei? Was würdest du sagen, Blanca?
3: Ich. Ja.
2: Komm, spiel den Applaus, Roman. Schon nicht ganz so schön.
1: Ja, ist ja gut.
3: Bravo!
1: Nur noch ganz kurz, jetzt habt ihr auch schon mal einen gleichzeitig.
3: Nein, wirklich nicht.
1: Weil
3: vielleicht
1: eins
3: kann ja noch werden, oder?
1: Ja, das wollte ich hören. Also, los, jetzt muss er raus. Tschüss.

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2: Donnerstag, 16. Juli, die Stunde ist voll.
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4: Zeitumstellung könnte bald Geschichte sein, zumindest in den USA. Im Repräsentantenhaus ist dort nämlich eine grosse Mehrheit für den Sunshine Protection Act, also das Sonnenscheinwahrungsgesetz, das das ganze Jahr in der Sommerzeit möchte bleiben. Das hätte keine Uhrumstellung und längere helle Übungen zur Folge. Auch der Donald Trump ist schon ein riesen Fan von der Idee. Ob sie durchkommt, liegt jetzt nur noch am US-Senat. In Europa hingegen wird man sich bezüglich der Zeitumstellung seit Jahren nicht einig. Obwohl die Grundversicherung immer einen grösseren Teil vom Haushaltsbudget beansprucht, sind fast 40% der Schweizerinnen und Schweizer unzufrieden mit den Leistungen und jede zweite Person hat das Bedürfnis, sich zusätzlich gegen Krankheit und Unfall abzusichern. Die hohen Kosten der Zusatzversicherung lassen das aber für viele Menschen nicht zu, wie eine Befragung der Comparis zeigt. Besonders Frauen und Leute im mittleren Alter spüren, dass es Lücken in der Versicherungsdeckung gibt. Heisst sie der Studie. Die argentinische Nationalmannschaft hat ihren Einzug ins WM-Final mit einer umstrittenen politischen Botschaft gefeiert. Dabei untersagt FIFA eigentlich jegliche Kommentare in diese Richtung. Nach dem Sieg gegen England haben zwei Spieler ein Banner in die Luft gehalten. Der Schriftzug darauf war ein klarer Seitenhieb gegen das Gegnerteam. Die Falklandinseln sind argentinisch, hat es darauf geheissen. Damit spielen sie auf den Falklandkrieg von 1982 an, in dem die beiden Nationen um die Inselgruppe gekämpft haben. Am argentinischen Verband drohen darum jetzt eine Untersuchung und Sanktionen.
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2: Schöne Aussichten für heute Morgen. Übermorgen eigentlich das ganze Wochenende. Bis in die nächste Woche rein sieht es immer nach Sommerwetter aus. Mit relativ viel Sonne, ein paar Wolken. Aber eben auch nicht zu heissen Temperaturen. Wir sind nachher so ein bisschen um die 25 Grad herum unterwegs, wenn wir den heutigen Tag hinter uns gebracht haben mit 31 Grad. Immer gegen den Abend müssen wir ein bisschen mit Sommergewitter rechnen.
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2: 3 ab 9 haben wir jetzt noch 4 Meldungen für dich. Die eine kommt von der A3 Westring Chur Richtung Basel zwischen Durdorf Nord und Limmataler Kreuz. Brauchst Geduld und dann auf der Oberlandautobahn Brütisellen Richtung Uster zwischen Wangen und Hegnau. Weiter gehen wir noch auf Wattenschwil Richtung Silbrück zwischen Hirzel und Silbrück in beiden Richtungen Stau wegen Bauarbeiter. Uster haben wir noch dort Richtung Hinwil zwischen Atal, Seegraben und Wetzikon. Ebenfalls in beide Richtungen Stau angesagt. Sonst nichts mehr los, komm gut und sicher an dein Ziel.
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2: Morgen, letzte Runde. Energy mein Morgen. Zwei Fragen haben wir heute am Morgen klären. Zum einen, sind wir für Spanien oder sind wir für Argentinien? Unisono. Die Meinung reinkommen aus der Hörerschaft. Spanien wird Weltmeister.
6: Wir sind die Besten! Vamos a España!
2: Ja, viva España! Kann mich jetzt auch überzeugen lassen. Messi-Fans sind ruhig heute Morgen. Spanien wird Weltmeister. Das sage ich jetzt einfach auch einmal da. Und die andere Frage war, dürfen die Männer an der Arbeitsstelle Shorts tragen oder nicht? Weil Swiss Re sagt ja, nicht gerne gesehen bei uns. Männer bitte lange Hosen. Der Alpine findet einen völligen Nonsens.
7: Keine kurze Hose. Die spinnen doch, Mann. Sollen selber mal bei 30, 33, 34 Grad mal mit langen Hosen rumhocken, Mann. Was ist? Niemand hat gesagt, du sollst im Tangen hocken. Aber kurze Hose ist doch. Also sorry, Mann. Irgendwo gesunder Menschenverstand. Nein, man muss in Uniform rein. Sich zwängen, um zu arbeiten.
2: Also, haben wir auch das geklärt. Einen guten Start in den neuen Tag.

0: 20 ab 9 schon wieder. An dem 16. Juli, traumhaft schönen Tag. Sonne haben wir im Land, blauer Himmel, wenig Wolken, nur ein leichter Wind, 31 Grad. Schaust, dass du keinen Sonnenstich bekommst, gell?
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3: Von welchen Tieren bekommt man eigentlich Sonnenstich?
4: Also Bienen, Wespen, Moskitos, ja.
3: Gibt es eine Impfung gegen Sonnenstich?
4: Ja, ich glaube, ich denke, weil es gibt ja Moskitos, die tun ja zum Beispiel Krankheiten verbreiten, indem sie fahren nach Bögen.
3: Weißt du, was ein Sonnenstich ist?
5: Es ist schwierig, so zum die genaue Definition zu sagen. Vielleicht von einem Bienen, aber keine Ahnung.
3: Kann man dann auch allergisch sein auf so einen Sonnenstich?
5: Ich nehme es an, ja. Ich gehe davon aus, dass es ein Tier ist, das man Kontakt hat. Und man kann ja auf Bienen allergisch sein, auf Wespen, Hornissen. Man kann aber auch auf Ameisen allergisch sein, was ich mir auch vorstellen könnte, dass von einer Ameise so etwas kommen könnte. Darum glaube ich schon, dass man allergisch kann sein.
3: Was macht man gegen einen Sonnenstich?
5: Antibrumm einsprayen.
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0: انا واستنوا الريار. كريستينا غليرا خاطر شو jetzt verraten, ist nicht der Song, den wir suchen im Schubidu. Viertel vor 10 haben wir es.
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0: Der André, der nimmt das Leben ein bisschen ruhiger. Du bist mittlerweile pensioniert. Schönen guten Morgen, lieber André.
2: Schönen guten Morgen, Fabienne.
0: Aber du hast ja eigentlich das Leben lang viel Energie gehabt, oder zumindest bei der Energieversorgung geschafft. Wie ist aktuell dein Energielevel noch so in der Pension?
2: Ja, wunderbar. Bestens. Immer schön volle Batterien.
0: Wow, das ist dann cool. Und wie haltest du dich so fit?
2: Ja, indem man Ferien macht, indem man beim Sport macht.
0: Weißt du, meine Gotte ist jetzt auch seit dem Jahr pensioniert und ich finde es immer so lustig, wenn sie von Ferien redet, weil ich habe das Gefühl, wenn du ja pensioniert bist, hast du nicht immer Ferien.
2: Nein, die nehmen es weg. Die Feierabend nehmen sie weg, die Ferien nehmen sie weg, den Lohn nehmen sie weg, alles.
0: Oh nein.
2: Es liegt mir.
0: Oh je. Aber immerhin bist du gleich noch glücklich. So von 1 bis 10, wie glücklich bist du aktuell?
2: 11.
0: Wow, das klingt super. Ich habe das Gefühl, je älter man wird, je irgendwie glücklicher wird man, weil man einfach auch so mit sich und dem Leben irgendwie im Reinen ist, oder?
2: Das ist ja so. Und man hat natürlich fast keine Sorgen.
0: Es tut sich alles ein bisschen relativieren. Aber bevor wir jetzt die Sternstunde Philosophie aufmachen, kommen wir zum eigentlichen Thema, das wir heute haben. Wir wollen wissen, um welchen Song es sich handelt. Was meinst du, wirst du es herausfinden?
2: Ui, das wird schwierig.
0: Ich glaube, wir könnten es herausfinden. Schau, da kommt er. Läuft da immer mal wieder auf Energy?
2: Oi. Nein.
0: Keine Ahnung. Ah, der freut sich über, weil der Jackpot steigt wieder um 50 Franken an. Wer findet es echt morgen raus? Wir werden es sehen, ob und wer es rausfindet. Danke dir vielmals, André, und geniess weiterhin dein schönes pensionierte Leben.
2: Okay, danke und dir einen schönen Tag.
0: Danke, tschüss, ciao.
2: Merci. Ciao, Fabienne.
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0: mit «End of the World» macht die Stunde komplett an dem Donnerstag, 16. Juli. Es ist genau 10 Uhr.
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0: Die
2: Hitze bremst den Zugverkehr aus. Weil sich die Bahnschienen bei über 30 Grad ausdehnen, haben sich Züge in Europa in den letzten zwei Monaten zusammengerechnet um 1397 Tage verspätet und 20'000 Züge sind gerade ganz ausgefallen. Das berichtet Watson. Die heissen Temperaturen machen dem Bahnverkehr in Frankreich und in Deutschland am meisten zu arbeiten. Die Schweiz hebt sich diesbezüglich im internationalen Vergleich aber relativ gut. Die Zeitumstellung könnte bald Geschichte sein, zumindest in den USA. Im Repräsentantenhaus ist dort nämlich eine grosse Mehrheit für den Sunshine Protection Act, also das Sonnenscheinwahrungsgesetz, das das ganze Jahr in der Sommerzeit möchte bleiben. Das hätte keine Uhrumstellung und längere helle Übungen zur Folge. Auch Donald Trump ist schon ein riesen Fan von der Idee. Ob sie durchkommt, liegt jetzt nur noch am US-Senat. In Europa hingegen wird man sich bezüglich der Zeitumstellung seit Jahren nicht einig. Die argentinische Nationalmannschaft hat ihren Einzug ins WM-Final mit einer umstrittenen politischen Botschaft gefeiert. Dabei untersagt FIFA eigentlich jegliche Kommentare in diese Richtung. Nach dem Sieg gegen England haben zwei Spieler ein Banner in die Luft gehalten. Der Schriftzug darauf war ein klarer Seitenhieb gegen das Gegnerteam. Die Falklandinseln sind argentinisch, hat es darauf geheissen. Damit spielen sie auf den Falklandkrieg von 1982 an, in dem die beiden Nationen um die Insel Gruppe gekämpft haben. Am argentinischen Verband drohen darum jetzt eine Untersuchung und Sanktionen.
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0: Sieht gut aus für den heutigen Donnerstag. Es bleibt den ganzen Tag schön und sonnig bei 31 Grad. Erst gegen den Abend könnte es wieder an Deko Gewitter kommen.
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0: 2 auf 10, 4 Meldungen habe ich noch für dich. Eine kommt von der A2 Luzern Richtung Gotthard zwischen Bassen und Göschen. 2 Kilometer Stau, umgerechnet 20 Minuten Anstehen. Beim Westring Chur Richtung Basel zwischen Durolf Nord und dem Limmataler Kreuz stocken. Und auch bei der Verzweigung Zürich Süd Richtung Wiedeke, dort zwischen Zürich Süd und der Manisserstrasse Stau. Oster Richtung Hinwil zwischen Ahrtal Seegraben und Wetziger Stau macht den Abschluss von dieser Staurunde. Gute und sichere Fahrt, was geht.
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2: Es zieht sich so ein bisschen durch die ganze Woche, Wetter und vor allem regentechnisch. Wir haben heute einen schönen und vor allem warmen Tag mit bis zu 30 Grad an dem Donnerstag. Aber gegen den Abend ist mir noch ein bisschen Regen angesagt. Ob der wirklich kommt, auch da ist wieder von Regenradar zu Regenradar unterschiedlich. Aber wir sagen es jetzt mal so, die Chance, dass heute Abend noch das Gewitter kommt, ist durchaus real, wenn dann aber eher in der zweiten Nachthälfte.
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2: Schicke beste Grüße dir ins Auto. Jetzt ist 1 Minute ab der 11. in der Region Zürich-Aargau aktuell. Ein Pannenfahrzeug auf der A1 Richtung St. Gallen von der Raststätte Kemptal Süd bis Döss. Dann melden wir alle Staus ab. 20 Minuten Wartezeit betrifft in der Region Bern-Mittelland A1 Richtung Bern zwischen Erkingen und Wangen an der Aare, dort mindestens 20 Minuten anstehen. Und eine wichtige Meldung von der A2 Basel Richtung Luzern zwischen dem Ebrain-Tunnel und Herkingen. Dort der Tunnel mehrfach gesperrt auf mehreren Abschnitten, dort immer mal wieder Stau. Dann haben wir noch Zentralschweiz auf dem Schirm, auch wieder die A2, das mal Richtung Gotthard zwischen Rot und dem Sonnenbergtunnel. Unterhaltsarbeiten dort wird gebaut. Der rechte Fahrstreifen blockiert aktuell bis zu 20 Minuten. Zeitverlust kommt gut an.
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2: Und das hier ist ein neuer Track. Bei uns in der Playlist Hit Music Only. 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

0: knallende Nummer. Von Coldplay, Be Energy, Feels Like I'm Falling in Love. Schön bist du mit uns, es ist Donnerstag am 12.
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0: Es ist wieder ein grosser Gamble in Sachen Regenradar. Ich habe jetzt mittlerweile 5 Apps installiert, die ich immer so ein bisschen vergleiche. Und dann nehme ich den Mittelwert. Und wenn wirklich 3 Regenradar das gleiche anzeigen, also genau dann kommt es schiffen, dann ist die Chance tendenziell eigentlich richtig. Und jetzt heute ist genau wieder so ein Tag, wo einfach jeder Regenradar etwas anderes anzeigt. Also egal wo das bist in der Schweiz, es wird irgendwann mal noch nass. Also einen kleinen Knirps dabei haben, ist sicher nicht so eine schlechte Idee. Der Freitagmorgen, der sieht dann ähnlich aus. Es ist Regen im System, auch ein paar Gewitter sind gemeldet. Wenn genau, das ist halt alles so ein bisschen flexibel.
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0: Wir kümmern uns um die gröberen Meldungen auf der Deutsch-Schweizer Autobahn. Wir fangen an in der Region Bern-Mittelland, dort auf der 1 anstehen, Richtung Bern, zwischen Herking und Niederbipp, Stau, mindestens 20 Minuten Zeitverlust. Ähnliches Bild in der Region Basel auf der A2, führen auf Luzern, zwischen Augst und Arisdorf. Auch dort hat es getatscht, sollte mittlerweile geräumt sein, aber das sind noch die Nachwehen von dem Unfall. Und dann nehmen wir nochmal die A2 drauf, das mal Basel Richtung Gotthard, genau genommen zwischen Rotenburg und dem Rüssport-Tunnel. Dort der Verkehrsüberlastung. Stau, mindestens eine halbe Stunde Wartezeit. Kommen wir gut an.
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0: Der Regenradar im Anschlag. Wir begleiten euch natürlich so gut wie möglich durch den Donnerstag. Für alle, die Ferien haben, geniessen es. Für alle, die knütteln müssen, wir sind mit euch.
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0: Purple Disco Machine, Be Energy. Ein bisschen Dopamin für den wunderschönen Donnerstag. Schön bist du mit uns.
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0: Und wenn wir es schon von positiven Vibes haben.
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0: An diesem Donnerstag gibt es wie immer schöne Geschichten, wo wir ein bisschen positive Vibes verbreiten wollen. Und spätestens seit der WM kennt ihn jeder das Ebenbild von einem richtigen Wikinger. Mindestens mal, wo wir im Kopf haben. Der Erling Haaland. Selbst nach Norwegen ausscheiden an der WM sorgt er noch für lustige Schlagzeilen. Noah Di Bassi, was hat er das mal wieder geboten?
4: Ja, gell, wenn man ihn sieht, muss man doch einfach ein bisschen schmunzeln. Ebenso, nachdem er wieder mit dem Flug in Oslo gelandet ist und zwar keinen WM-Pokal in der Hand gehabt hat, dafür eine andere Trophäe, die ihn sicher an seine Zeit in den USA wird erinnern. Er ist mit einem ausgestopften Waschbär, der eine leere Whiskyflasche in der Hand hat, aus dem Flug gestiegen.
0: Stabil. Wäre es jetzt das erste, was ich von Amerika mitnehmen würde, aber offenbar hat ihm das irgendwie zugesagt. Aber der Erling Haaland ist ja trotzdem eigentlich einer der grössten Meme-Lieferanten von der WM, oder?
4: Du sagst es. Zwar sind nicht alle voll Fan vom Souvenir. Ob Tier ausstopfen ethisch vertretbar ist, über das lässt sich natürlich streiten. Aber die Aktion passt halt einfach in eine Reihe von Haaland-Stunts, die super im Internet ankommen, wie zum Beispiel das Ruderritual mit dem norwegischen Fußballteam oder seinem Rap-Song, der nach Jahren wieder auftaucht ist.
0: Ja, das mit dem Rudern, das ist definitiv um die Welt gegangen, oder? Wenn alle Fans so ruht gleichzeitig. Es sieht richtig cool aus. Und da haben sie wirklich einen Trend gesetzt bei den Fans weltweit und natürlich viel Bewunderung bekommen. Also jetzt hat er eben den ausgestopften Waschbär mit heimgenommen. Weiss man denn eigentlich, woher dass er das Ding hat?
4: Also auf Social Media schreibt er, dass ihm das Tierli einfach heimgefolgt sei. Das Internet ist aber natürlich wieder mal schlauer gewesen und hat schon herausgefunden, wo er den Waschbär wirklich her hat, aus einem Western Store in Dallas, wo lauter Tiere mit Alkohol in der Hand verkauft. Am Haaland sein Exemplar habe übrigens happige 750 Stutz gekostet und ist nicht das einzige Souvenir, das er sich gegönnt hat. Der Fußballer ist neu auch Besitzer von einem biertrinkenden Eich.

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4: Willkommen an dem Donnerstagmittag, 12:30.
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4: Vielleicht eventuell, man weiss es nicht, es könnte sein, kommen aber das. Ja, etwa so ist die ganze Vorhersage. Grundsätzlich ist es ein schöner Tag, es gibt aber definitiv ein Wolkenband, das einmal von links nach rechts über die Schweiz hineinzieht. Wer und wenn, wo es genau auftrifft, ist relativ schwierig zu sagen. Wie gesagt, ich habe da wirklich mittlerweile 5 Regenradar offen. Die einen sagen so, die anderen sagen so, die sind am Abend, die sind am Nachmittag. Was wir aber wirklich, sie sind sich für einmal einig in der zweiten Nachthälfte. Also heute Nacht wird es definitiv ein bisschen nass werden. Über den Tag verteilt kommt es dann darauf an, wo das gerade ist. Grundsätzlich aber okay mit dem heutigen Tag mit bis zu 30 Grad.
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4: Schicke beste Grüße dir ins Auto und wollte mal 2 Minuten über den halben 1 anstehen im Moment. Und man meldet alles über 20 Minuten Zeitverlust auf der 1 in der Region Bern-Mittelland, Richtung Bern zwischen Erking und Niederbipp, dort der stockende Verkehr. In der Region Basel ist es nochmal da 2 zwischen Augst und Arisdorf, dort wegen einem Unfall, der vor einem Zeitchen passiert ist, Rückstau. Dann geht noch zweimal da 2 in der Zentralschweiz, einmal Richtung Gotthard, Rotenburg, der Rüssport-Tunnel, dort 20 Minuten Verkehrsüberlastung und Stau. Und das gleiche Bild auf der anderen Seite Richtung Luzern zwischen Zempach und Rotenburg. Auch dort hat es einen Unfall gegeben, der rechte Fahrstreifen blockiert. Zeitverlust aktuell bis zu 20 Minuten. Kommen gut und sicher an.
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Kaleo, bei Energy, an diesem Donnerstag, Viertel vor eins haben wir. Und was ist doch das Schöne am Leben, wenn es ein bisschen ein Mix ist? Und das soll sich natürlich auch in der Musik widerspiegeln. Perfekt zusammengefasst in der Energy Playlist. Nicht nur so einen Track, der so ein bisschen düster ist, aber trotzdem schiebt über zu einem Track, der richtig gute Laune macht. In Form von Bruno Mars, I Just Might. Neue Nummern gibt's jetzt bei Energy an diesem schönen Ferientag. Bis zu 30 Grad, da und dort vielleicht mal ein Regenwühlchen drin, aber komm, die lachen wir doch einfach weg. Genau so muss doch der Sommer sein bei uns.

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0: Pierre de Mer, samen met de Dua Lipa, These Walls. Dann damit Stunde komplett jetzt, ist es eins.
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0: Es sieht grundsätzlich schön aus an dem Tag. Es ist aber ein bisschen trügerisch. Das heisst, es kann durchaus da und dort mal eine Gewitterwolke rum sein. Morgen am Freitag mehr oder weniger das gleiche Bild. Es ist noch ein bisschen kühler, in Anführungszeichen. Es wird irgendwas um die 26 Grad sein. Und auch da sind immer mal wieder so ein bisschen Gewitterwolken unterwegs. Also morgen wird es vermutlich ein bisschen ungemütlich. Aber eben nur vermutlich. Es ist schwierig zu sagen.
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0: Da ist es glücklicherweise ein bisschen einfacher, weil das ist der Ist-Zustand von der Deutschschweizer Autobahnen. Standard, stockender Verkehr überall an den üblichen Strecken haben wir auch an diesem Donnerstag. Zwei Meldungen nehmen wir aber schnell im Fokus, betrifft zweimal da zwei. Einmal in der Region Basel, dort Richtung Luzern zu Staugst und Arisdorf anstehen. Das wegen einem Unfall, der vor einem Zeitchen passiert ist. Und auf der anderen Seite Richtung Luzern. In der Zentralschweiz zwischen Zembach und Rotenburg. Auch dort Stau nach einem Unfall, mindestens 20 Minuten, wo du länger unterwegs bist. Kommen gut an!
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0: Irgendwie gefühlt ist jede Heldengeschichte, die irgendwie in der Vergangenheit von den letzten 200-300'000 Jahren Menschheitsgeschichte schon mal auf die Leinwand gebracht wurde. Und jetzt hat Christopher Nolan, der Star-Regisseur, gesagt, weißt du was? Wir bringen das nächste Griechen-Epos nochmal in Kinos. The Odyssey oder die Odyssee. Was genau dort der Punkt ist und ob es sich lohnt, wenn man jetzt nicht per se Fan ist von der griechischen Mythologie, das finden wir raus im On-Screen in etwa 15 Minuten.
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0: Wenn du ins Kino gehst, dann erwartest du eigentlich nicht eine so schöne griechische mediterrane Gitarre, sondern eher eigentlich so grosse Sounds im Helden-Epos. Und du merkst schon, wie richtig dass es läuft. Der Christopher Nolan, der Star-Regisseur, hat sich das nächste grosse Epos von der Menschheitsgeschichte genommen und einen neuen Streifen daraus gebaut.
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2: Hilf mir heimzukehren.
3: Diese Geschichte kennen viele, auch wenn vielleicht nicht unter dem Namen. Eine Odyssee ist bis heute ja der Begriff für eine lange, beschwerliche Reise. Und genau darum geht's. Der griechische Held Odysseus kämpft sich nach dem Trojanischen Krieg 10 Jahre lang durch Monster, Meeresungeheuer und jede Menge Gefahren, um endlich die Heimat anzukommen.
4: Wer sorgt für deine Frau und deinen Sohn?
5: Siehst du es?
4: Mein Vater kehrt zurück.
5: Bringt er Rache?
2: Er bringt alles.
3: Jetzt hat sich der Regisseur Christopher Nolan an diesen Stoff gewagt. Und zwar so gross wie niemand vorher. Der Odyssee wird komplett mit modernster IMAX-Filmtechnik gedreht. Das bedeutet gestochen scharfe Bilder und riesige Landschaften, die auf der grossen Leinwand besonders eindrucksvoll wirken. Christopher Nolan können wir von den Blockbuster Oppenheimer und Interstellar. Er macht aus dem antiken Epos ein episches Fantasy-Abenteuer mit historischem Einschlag. In der Hauptrolle als Odysseus ist der Matt Damon gewesen. Und zum hochkarätigen Cast gehören außerdem Zendaya, Tom Holland, Anne Hathaway und der Robert Pattinson.
2: Niemand stellt sich zwischen mich und meine Heimat. Nicht einmal die Götter.
3: Der Film verspricht, das Abenteuer-Kino-Highlight vom Jahr zu werden und mit einem geschätzten Budget von rund 250 Millionen US-Dollar gehört «The Odyssey» zu den teuersten Filmen, den Christopher Nolan je gedreht hat. «The Odyssey» läuft ab sofort in allen Schweizer Kinos.
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2: Es ist 13:30 gewesen.
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2: Es sieht eigentlich gut aus am heutigen Tag. 30 Grad, schön warm und sonnig. Es sind aber trotzdem Gewitterwolken unterwegs. Und vor allem gegen den Abend und Nacht kann es durchaus auch mal nass werden.
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2: Schicke beste Grüße dir das Auto um 2 Minuten, exakt über den halben 2. Standardverkehr Stau rund um den Gubristunnel in der Region Zürich-Aargau, dort am Dietikenanstab bis zum Limmataler Kreuz führen. Und dann in der Region Basel ist es die A2 Richtung Luzern zwischen Darisdorf und Sissach. Dort ein Stau wegen einem Pannenfahrzeug. Der Standstreifen blockiert dort mehrere Abschnitte. Das kann auch sein, dass es dort temporäre Tunnelsperrungen gibt im Arisdorf. Also bitte vorsichtig fahren in dieser Region und mehr Zeit mitnehmen.
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Sweet Rachel Plantin. Schnelle Frage an dich. Als musikalischer Wissen, der A-Log. Seid ihr vermutlich nicht so etwas vom Namen her, aber irgendwie kennst du jeden Track, mindestens die Melodie oder die Sängerin, die dabei ist. Wie zum Beispiel hier Ellie Goulding, All By Myself, und der Hintergrund ist auch klar.

mit der Kylie Minogue. Und jetzt hat er zusammengespannt mit dem Khalid. Dive Into Me, auch ganz eine bekannte Melodie. Und das ist schon noch crazy, wenn man denkt, so, hey, das ist jetzt irgendein Typ, oder? Der geht da durch die Decke, funktioniert gut, das ist ein neuer Song, der ist noch nicht so lange unterwegs, bis man dann irgendwann merkt, doch. Ja, hast du ihn vielleicht einfach nicht so aus dem Schirm. Platz 3 weltweit von den Top-DJs ist der gute Herr. Und das Schöne an ihm, die ganze Familie sind DJs. Also seine Eltern sind DJs und der Zwillingsbrüder auch gerade. Und dann ist es eigentlich klar, wenn man aus so einer DJ- und musikalischen Familie kommt, dass da einfach muss Erfolg daraus entstehen. Und das beweist der Track Alok zusammen mit dem Khalid. Dive Into Me. Jetzt bei Energy an dem Donnerstag. Schön bist du mit uns.

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0: Harry Styles.
1: Watermelon Sugar.
0: Jetzt schon komplett.
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0: Auch da wieder. Welcher Regenradar hat heute recht? Wir spielen das grosse Regenradar Lotto. Es wird sicher da und dort mal etwas über die Schweiz ziehen und darum ist es relativ schwierig zu sagen, wann, wie, wo. Aber die Chance, dass es heute mal noch schnell kommt, regnen, ist eigentlich relativ gross. Egal wo das bist bei uns im Land. Vielleicht hast du Glück und es zieht gerade so ein bisschen ganz knapp dran vorbei, aber spätestens dann in der Nacht sollte es überall einmal schnell ein bisschen regnen. Morgen, der Freitag, ist auch ein bisschen Wolkenfangen da und dort haben wir immer wieder mal so eine Regen- und Gewitterzelle drin, die kann durchaus auch ein bisschen deftiger sein. Temperaturen, die sind morgen dann bei 26 Grad.
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0: Standard Traffic überall dort an den neuralgischen Stellen. Bei uns im Land zwei Meldungen haben wir am Fokus, betrifft die Region Bern-Mittelland auf der A1 zwischen Niederbipp und Lauterbach Richtung Bern anstehen. Dort hat das Bahnfahrzeug der linke Fahrstreifen blockiert. Zeitverlust aktuell bis zu 40 Minuten. Dann in der Region Basel ist es da 2, wo wir auf dem Schirm haben zwischen Zichzach und dem Eberrhein-Tunnel. Auch dort ein Bahnfahrzeug. Der steht aber auf dem Bannenstreifen. Bitte vorsichtig fahren und gut ankommen!
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0: komplett.
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0: Auch da ist der Regenradar wieder unser stetiger Begleiter und ich habe mittlerweile wirklich etwa 6 Apps installiert, die alle etwas anderes zeigen, was natürlich kein Meter irgendwie ein bisschen weiterhilft. Was wir aber können sagen, es wird heute noch nass werden. In den meisten Regionen von der Schweiz, spätestens in Abendginne, zieht da mal schnell ein Regenband drüber, bei der einen ein bisschen mehr, bei der anderen ein bisschen weniger. Der Tag morgen wird eigentlich so ein bisschen copy-paste, also ähnlich wie heute. Es sind Gewitterzellen unterwegs und da und dort kann es mal regnen. Aktuell angesagt, vor allem zentralisiert Richtung Mittag.
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0: Schicke beste Grüße dir ins Auto. Gerade mal eine Meldung haben wir auf dem Schirm. Stau und stockenden Verkehr an den Standardstrecken. Aber über 20 Minuten Wartezeit hast du aktuell auf der A1 Zürich Richtung Bern zwischen Herkingen und Lauterbach. Kommen gut und sicher an.
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0: Be Energy, jetzt ist es dann gleich 4.
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0: Mittlerweile 6 Apps installiert mit Regenradar drauf, plus der Monitor hier im Studio, wo wir so ein bisschen am Vergleichen sind. Und jeder zeigt etwas anderes an. Danke vielmals für die Verlässlichkeit, die wir haben. Im Endeffekt können wir sagen, heute wird es irgendwann mal noch regnen. Spätestens in Abend kann es da und dort quer einmal über die Schweiz hin schiffen. Ich hätte jetzt fast das Wort mit P gesagt, aber ich versuche mich das ein bisschen zurückzuhalten. Das heisst einfach, wenn du unterwegs bist, heute dann ein bisschen vorbereitet sein, vielleicht irgendwo so ein Knirps oder so im Anschlag hast, sicher nicht allzu schlecht. Der Tag morgen da sind auch relativ viele Gewitterwolken unterwegs. Wo es und wenn es genau kommt, ist schwierig zu sagen. Aber was wir wissen, es gibt auch morgen immer wieder mal sonnige Abschnitte, kombiniert mit ein bisschen Wolken und 26 Grad.
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0: Der Blick auf die Strasse am exakt 4. Punkt. Jetzt schicke ich Grüße dir ins Auto. Die erste wichtige Meldung von der Region Bern-Mittelland auf der A1 Richtung Bern zwischen den Önsigen und Niederbipp. Dort besteht Gefahr wegen Pneuteilen, die auf der Autobahn umeinander liegen. Bitte fahrt äußerst vorsichtig zwischen Dönsigen und Niederbipp. Dort Richtung Bern Pneuteile auf der Autobahn. Dann geht nochmal an, auf der anderen Seite Richtung Zürich. Zwischen Lauterbach und Önsigen. Dort einfach normal Stau heute an dem Donnerstagnachmittag. Und die nehmen wir auch noch mit. Das ist die A8 Interlaken Brienz. Zwischen Interlaken Ost und Pönigen. In beiden Richtungen stockenden Verkehrsapp wegen einem Unfall. Bitte dort mit Zeit einrechnen. Und dann nehmen wir noch schnell die Region Zürich Aargau mit. Dort Standardverkehr. Auch Richtung Feierabend vom Brütisellen Kreuz via Zürich Ost. Über den Gubrist aber ins Bierfeld. Und Retour immer wieder anstehen.
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0: Und Stau hat es mittlerweile auch vor dem Gurtenbändli. Ja, Tag Nummer 2 vom Güschen vom Gurtenfestival gestern. Grossartige Stimmung gewesen. Menschen, ich formuliere es mal vorsichtig. Euphorisiert.
3: Okay. I love you, Jean Paul.
0: Der Jean-Paul hat abgerissen gestern. Und natürlich er nicht allein, auch der Teddy Swims. Wir schauen schnell retour und gehen einer kleinen Tradition an. Ja, muss man vielleicht den Menschen außerhalb vom Güschen von Bern erklären, dass man pro Festival mindestens einmal muss anlaufen. Es ist Tradition. Hat unsere Reporterin nicht genau gewusst und jetzt muss sie. Wird das so gut ankommen bei der Gen Z, die muss wandern, das erfahren wir in 15 Minuten.
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1: Bruno Mars.
0: Who cares, baby? I think I wanna marry you.
1: B-Energy an der Zeitrechnung Tag 2. Mindestens, wenn man noch gute Zeitrechnung geht.
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1: Hat gestern angefangen, das Goten Festival oder halt eben umgangssprachlich der Güsche.
4: Liebe Goten, für dich würde ich Berge besteigen, die höher sind als du.
5: Und ich würde auch meine Hose durchschwitzen. Für dich.
1: Oh, ist das nett. Und beides ist wahrscheinlich gestern passiert. Also vor allem der mit dem Durchschwitzen. Bei Mr. Chandapal. Der jamaikanische Superstar hat richtig schön eingeheizt.
6: Hey, es war wirklich im Fall mega, mega cool gewesen. Aber ich muss dir ganz

0: Emotionen. Das hat mich wirklich überwältigt. Wirklich. Und, aber ich muss auch ehrlich zugeben, dass ich ein bisschen drunk
1: bin. Ja, das ist natürlich eine gute Kombination. Wenn du heute Abend noch auf den Guschen gehst, dann hast Lords, wo noch im Line-Up drin steht. Und natürlich auch Sida, Lily Allen auf dem Berner Hausberg am Gurten-Festival. Und was ich so das Lustigste am Ganzen finde, ja, meine Zeiten gehabt, als ich jünger war und an die Festivals gegangen bin. Habe ich gesagt, weißt du was, jetzt schicken wir doch mal die junge Generation. Oder? Tanna darf sich das einmal anschauen als Manager-Team. Was ich ihr bewusst nicht gesagt habe, es ist Tradition, dass man beim ersten Mal, wenn man dort ist, muss laufen, nicht fahren, laufen.
2: Oh mein Gott, würdest du mir jetzt sagen? Ich glaube, man muss da rauflaufen. Muss da rauflaufen?
3: Ja, also hast du es nicht gewusst, es ist Tradition, hier von Gösch rauf zu laufen.
2: Also, was heisst das, wie lange geht das?
3: Also ich würde sagen, mit deinem Tempo sicher etwa eine Stunde.
2: Nein, geht so steil bergauf. Also müssen wir jetzt klettern, oder wie?
3: Ja, eigentlich, also das Klettergestell ist nicht dabei.
2: Also ich stehe hier in meinen Cowboy-Boots mit meinem Testi. Willst du mich jetzt komplett verarschen? Oh mein Gott, ich glaube, ich überlebe das wirklich nicht.
1: Ja, und ich habe mir gedacht, ich sei fies, aber dann trifft sie die fiesen Berner auf dem Weg darauf. Ob Hanna jemals auf dem Berg ankommt und was sonst noch ansteht heute, das gibt es gleich bei uns.
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5: Schönen guten Donnerstagabend.
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5: Wobei, jetzt kommen wir wieder in den Sinn, ist jetzt Nachmittag oder ist Abend? Ich glaube, die Diskussion können wir dann so schon mal führen. Aber einen anderen Tag bei Energy. Jetzt können wir schnell aufs Wetter schauen und das ist so ein bisschen kompliziert. Oder eher komplex. Ich kann mich noch nicht so ganz einigen mit mir selber, in welche Richtung das geht. Wir haben noch Gewitterwolken, die über die ganze Schweiz hineinziehen. Wenn es genau wo ankommen, ist auch wieder auf jedem Radarbild ein bisschen anders. Das heisst aber sicher, rechnen mal heute, dass da und dort mal noch ein bisschen nass wird. Das gleiche Bild haben wir morgen am Freitag. Grundsätzlich einen schönen Tag mit viel Sonne und Wolken, aber auch da wieder Gewitter zählen umeinander. Bei morgen etwa 26 Grad.
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5: Immer noch die Meldung haben wir auf dem Schirm jetzt am bald mal 3 Minuten über den halben 5. von der A1 Zürich Richtung Bern zwischen Dönsingen und Niederbipp. Dort nach wie vor Gefahr wegen Pneuteile auf der Autobahn. Bitte fahren äußerst vorsichtig auf der A1 Richtung Bern zwischen Dönsingen und Niederbipp. Dort liegen Pneuteile auf der Autobahn umeinander. Bleiben gerade in der Region dort Richtung Zürich anstehen. Zwischen Lauterbach und Önsingen haben wir Stau und auch nach wie vor auf der A8 Interlaken Brienz. Zwischen Interlaken Ost und Pönigen in beiden Richtungen stockenden Verkehr aber wegen einem Unfall. Dann in der Region Zürich-Aargau anstehen vom Brütisellenkreuz via Zürich-Ost, Kubristunnel, runter ins Bielefeld und retour. Natürlich nicht so schlimm, wie wenn nicht Ferienzeit wäre, aber trotzdem nimm Geduld mit, wenn du dort unterwegs bist. Das gleiche Bild haben wir auf der A2, dort sogar noch etwas Gröbers. Das ist die Region Basel zwischen Darisdorf und Augst. Stau nach einem Unfall, der linke Fahrstreifen dort blockiert. Und wir nehmen noch die Zentralschweiz bzw. die Nord-Süd-Achse mit. Galleria Autostradale del San Gotardo, wie das so schön da steht. Gotthardtunnel in beiden Richtungen aktuell gesperrt wegen einem Pannenfahrzeug. Da wird sich der Stau noch bilden. Aktuell ist gerade mal 3 Kilometer. Das ist für den Gotthard verhältnismäßig wenig bei etwa 30 Minuten Wartezeit. Aber jetzt, wo er gesperrt ist, ist das aktuell noch ein bisschen am Aufbauen. Also wenn du unterwegs bist, Richtung Ticino oder halt auch vom Tessin zurück in die Deutschschweiz, mit Zeit rechnen, bitte schön.
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1: 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Willkommen beim Podcast Ersatzbankgeflüster.
2: Argentinische Haudegen, ich meine, der Titel von der aktuellen Ersatzbankgeflüster-Folge. Ja, liegt ein bisschen auf der Hang. Argentinien ja, kämpft sich im Finale. Trifft es gerade am besten, Joel?
3: Ja, also absolut. Wir haben die Halbfinals deutlich und sehr klar unter die Lupe genommen. Aber nicht nur das. Wir sind natürlich auch auf unser traurigen Schweizer Kapitel, so wie sie WM zu Ende gegangen ist, haben wir natürlich auch sehr fest müssen analysieren und thematisieren.
2: Eine gelb-rote Karte gegen Brel Embolo, noch eine Schurte schnell auftischen. Dazu eben alles zum Final und dem kleinen Final, das am Wochenende stattfindet. Und wir lösen noch auf, warum haben in Peru plötzlich mega viele Kinder norwegische Namen? Antworten ab sofort, würde uns freuen, wenn wir die Schiene hören. Hey.

0: Willkommen in dem Feierabend vom Donnerstag.
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0: Gewitterwolken sind unterwegs und die Chance, dass irgendwo mal ein bisschen nass wird, die ist relativ stark da. Vor allem in der Nacht auf morgen wird es eigentlich in jedem Ecke von der Schweiz mal ein bisschen oben runterkommen. Und wenn nicht, dann hast du ziemlich Glück gehabt. Morgen geht es mehr oder weniger so weiter. Auch da sind viele Gewitterwolken unterwegs. Noch schwierig zu sagen, wenn die wo abregnet, aber das heisst einfach relativ gut vorbereitet sein im Optimalfall. Temperatur morgen bis zu 26 Grad.
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0: Schicke beste Grüße zu dir ins Auto, fassen so weit wie möglich zusammen in der Region Zürich-Aargau. Dort anstehen Standard vom Brütisöller Kreuz Zürich-Ost, Gubrisch-Tunnel, runter bis ins Bierfeld und natürlich auch retour Richtung St. Gallen. In der Region Bern-Mittelland haben wir hier eins auf dem Schirm. Dort anstehen mindestens 20 Minuten von Lauterbach bis Önsigen und auf der 8 Interlaken-Brienz zwischen Interlaken-Ost und Bönigen. Dort in beiden Richtungen stockender Verkehr aktuell wegen einem Unfall. Ähnliches Bild aber auf der A2 in der Region Basel zwischen Dorisdorf und Augst. Dort hat es geklopft, der linke Fahrstreifen blockiert aktuell. Und nach wie vor die Sperrung von der Galleria Autostradale del San Gotardo, wie das so schön steht. Andersrum würde man sagen Gotthardtunnel. Dort in beiden Richtungen aktuell gesperrt wegen einem Pannenfahrzeug. Das heisst, das wird dort noch ein bisschen mühsam werden. Wenn du jetzt also richtig die Gino watch oder vom Tessin Retour, dann von Anfang an, du weisst es, über die A13 San Bernardino Routen ausweichen.
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0: Willkommen in den Donnerstagabend, willkommen bei Energy. Wir nehmen dich mit entweder in wohlverdienten Feierabends oder während dem gemütlichen Feierabendbierli in den Ferien. 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

0: Me. Noemi Bessau bei Energy Downtown. Ein bisschen gute Laune für den Donnerstag.
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0: Und wenn wir es schon von positiven Vibes haben.
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0: An diesem Donnerstag gibt es wie immer schöne Geschichten, wo wir ein bisschen positive Vibes verbreiten wollen. Und spätestens seit der WM kennt ihn jeder das Ebenbild von einem richtigen Wikinger. Mindestens mal, wo wir im Kopf haben, der Erling Haaland. Selbst nach Norwegen ausscheiden an der WM sorgt er noch für lustige Schlagzeilen. Noah Di Bassi, was hat er das mal wieder geboten?
4: Ja, gell, wenn man ihn sieht, muss man doch einfach ein bisschen schmunzeln. Ebenso, nachdem er wieder mit dem Flug in Oslo gelandet ist und zwar keinen WM-Pokal in der Hand gehabt hat, dafür eine andere Trophäe, die ihn sicher an seine Zeit in den USA wird erinnern. Er ist mit einem ausgestopften Waschbär, der eine leere Whiskyflasche in der Hand hat, aus dem Flug gestiegen.
0: Stabil. Wäre es jetzt das erste, was ich von Amerika mitnehmen würde, aber offenbar hat ihm das irgendwie zugesagt. Aber der Erling Haaland ist ja trotzdem eigentlich einer der grössten Meme-Lieferanten von der WM, oder?
4: Du sagst es. Zwar sind nicht alle voll Fan vom Souvenir. Ob Tier ausstopfen ethisch vertretbar ist, über das lässt sich natürlich streiten. Aber die Aktion passt halt einfach in eine Reihe von Haaland-Stunts, die super im Internet ankommen, wie zum Beispiel das Ruderritual mit dem norwegischen Fußballteam oder seinem Rap-Song, der nach Jahren wieder auftaucht ist.
0: Ja, das mit dem Rudern, das ist definitiv um die Welt gegangen, oder? Wenn alle Fans so ruht gleichzeitig. Es sieht richtig, richtig cool aus. Und da haben sie wirklich einen Trend gesetzt bei den Fans weltweit und natürlich viel Bewunderung bekommen. Also jetzt hat er eben den ausgestopften Waschbär mit heimgenommen. Weiss man denn eigentlich, woher dass er das Ding hat?
4: Also auf Social Media schreibt er, dass ihm das Tierli einfach heimgefolgt sei. Das Internet ist aber natürlich wieder mal schlauer gewesen und hat schon herausgefunden, wo er den Waschbär wirklich her hat, aus einem Western Store in Dallas, wo lauter Tiere mit Alkohol in der Hand verkauft. Am Haaland sein Exemplar habe übrigens happige 750 Stutz gekostet und ist nicht das einzige Souvenir, das er sich gönnt hat. Der Fußballer ist neu auch Besitzer von einem biertrinkenden Eichhörnchen.

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3: Es kann sein, dass es heute Abend noch nass wird, vor allem in der zweiten Nachthälfte. Auch dort sind noch Gewitter unterwegs. Morgen mehr oder weniger Ctrl-C, Ctrl-V von heute. Also grundsätzlich ein schöner Tag. Aber auch da sind da immer mal wieder Gewitterwolken unterwegs. Die Temperaturen, die sinken ein bisschen auf morgen 5, 26 Grad.
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3: Schicke beste Grüße und viel Geduld zu dir ins Auto. Gehen zuerst in die Region Zürich-Aargau. Dort Standardverkehr, auch an so einem Donnerstagabend. Brütisellenkreuz, Zürich-Ost, Gobrist-Tunnel bis ab ins Bierfeld und natürlich auch retour Richtung St. Gallen. In der Region Bern-Mittelland dort anstehen zwischen Wankdorf und Schönbühl, dort mindestens 15 Minuten Wartezeit. Das gleiche Bild Richtung Zürich weiter vorne zwischen Lauterbach und Önsingen, selbst aber wegen einem Unfall der linke Fahrstreifen dort blockiert. Dann nehmen wir die Region Basel noch mit auf der A2 zwischen Pratteland und Schwarzwaldtunnel, auch dort 20 Minuten Zeitverlust und ein ähnliches Bild auf der A14 Zug Richtung Luzern zwischen Gisi Rot und Buri, dort aktuell stockender Verkehr nach einem Unfall, bitte fahrt vorsichtig. Und denken an Kassenvertretungskräfte und Räumungsfahrzeuge.
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0: Wenn du ins Kino gehst, dann erwartest du eigentlich nicht eine so schöne griechische, mediterrane Gitarre, sondern eher eigentlich so grosse Sounds im Helden-Epos. Und du merkst in welche Richtung dass es läuft. Der Christopher Nolan, der Star-Regisseur, hat sich das nächste grosse Epos von der Menschheitsgeschichte genommen und einen neuen Streifen daraus gebaut.
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2: Hilf mir heimzukehren.
3: Die Geschichte kennen viele, auch wenn vielleicht nicht unter dem Namen. Eine Odyssee ist bis heute ja der Begriff für eine lange, beschwerliche Reise. Und genau darum geht's. Der griechische Held Odysseus kämpft sich nach dem Trojanischen Krieg 10 Jahre lang durch Monster, Meeresungeheuer und jede Menge Gefahren, um endlich die Heimat anzukommen.
4: Wer sorgt für deine Frau und deinen Sohn?
5: Siehst du es?
4: Mein Vater kehrt zurück.
5: Bringt er Rache?
2: Er bringt alles.
3: Jetzt hat sich der Regisseur Christopher Nolan an diesen Stoff gewagt. Und zwar so gross wie niemand vorher. Der Odyssee wird komplett mit modernster IMAX-Filmtechnik gedreht. Das bedeutet gestochen scharfe Bilder und riesige Landschaften, die auf der grossen Leinwand besonders eindrucksvoll wirken. Christopher Nolan kennen wir von den Blockbuster Oppenheimer und Interstellar. Er macht aus dem antiken Epos ein episches Fantasy-Abenteuer mit historischem Einschlag. In der Hauptrolle als Odysseus war der Matt Damon. Und zum hochkarätigen Cast gehören außerdem Zendaya, Tom Holland, Anne Hathaway und Robert Pattinson.
2: Niemand stellt sich zwischen mich und meine Heimat. Nicht einmal die Götter.
3: Der Film verspricht, das Abenteuer-Kino-Highlight vom Jahr zu werden und mit einem geschätzten Budget von rund 250 Millionen US-Dollar gehört «The Odyssey» zu den teuersten Filmen, die Christopher Nolan je gedreht hat. «The Odyssey» läuft ab sofort in allen Schweizer Kinos.
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0: 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Teddy Swims, David Guetta, Tones and I.
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0: Und auch eine Riesennummer. Ja, ist eine schlechte Überleitung. Ich weiss, aber es verdeutlicht das Bild ein bisschen. Zieht im Moment in Form von einer Gewitterzelle. Einmal quer in der Region Basel, Bern, vor allem Biel. Einmal drüber rein. Unterwegs Richtung Schaffhausen und quer übers Mittelland in Wies. Und wenn es die Region Zürich dann trifft, ist die andere Frage. Aber natürlich auch vor allem in den Voralpen. Dort wird es definitiv nass heute Abend. Der Regenradar morgen, der ist relativ zerklüftet. Das heisst, es hat immer mal wieder so Gewitterwolken unterwegs. Entsprechend dort kann es sein, dass es auch morgen noch ein bisschen kommt. Und gewittern, wenn dann aber punktueller.
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0: Wichtige Meldung schnell vorneweg. Achtung, Gegenstände auf der A3, Chur Richtung Zürich. Genau genutzt zwischen Pfäffiken und Schindellegi. Dort liegen die Sachen auf der Autobahn umeinander. Bitte fahren äußerst vorsichtig auf der A3, Chur Zürich. Pfäffiken, Schindellegi, dort liegen die Gegenstände auf der Autobahn umeinander. Blicken gerade in der Region Zürich-Aargau. Dort ein Anstau auf der 1 Richtung St. Gallen. Von Dietikon bis zum Gubrist-Tunnel an. Und auch rund ums Brütisellenkreuz brauchst Geduld. In der Region Bern-Mittelland haben wir hier 1 auf dem Schirm Richtung Zürich. Zwischen Wankdorf und Schönbühl. Dort stocken jetzt aktuell wegen zu vielen Autos unterwegs sind Stau. Dann hat A1 Richtung Zürich weiter vorne zwischen Lauterbach und Unzigen, selbst aber wegen einem Unfall. In der Region Basel ist es da 2, wo im Moment mindestens eine halbe Stunde länger unterwegs bist, zwischen Pratteln und dem Schwarzwald-Tunnel Richtung Basel anstehen. Das gleiche Bild in der Zentralschweiz zwischen Dagmersellen und Reiden, dort aktuell ein Bahnfahrzeug. Und auf der A14 die nehmen wir noch mit, Richtung Luzern zwischen Giesig-Roth und Buri, ein Unfall, Fahrbahnverengung. Bitte vorsichtig unterwegs sein, Zeitverlust einzurechnen von mindestens 20 Minuten.
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0: Der Göschert ist losgegangen gestern das Gurtenfestival auf dem Berner Hausberg. Jean-Paul hat abgedruckt unter Teddy Swims. Und auch heute geht es weiter, Tag Nummer 2 vom Gurten. Wir schalten schnell nochmal auf das Bern über, weil, was ja vielleicht die Menschen nicht wissen, die noch nie im Gurtenfestival gewesen sind, dass es Tradition ist, dass man mal raufläuft. Mindestens einmal pro Festival muss man das machen. Darum habe ich unsere Hanna geschickt aus dem Manager-Team und habe ihr das selbstverständlich nicht erzählt. Und sie ist, glaube ich, immer noch am Hochkraxeln. Wir hören mal rein, ein bisschen später bei uns in der Show.
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0: Der Gurten ist immer schön, aber jetzt zu dieser Jahreszeit noch schöner.
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0: Ja, und wenn es dort und da mal ein bisschen Regen kann, drin haben. Das schöne Gurtenfestival ist Tradition. Einmal müssen wir hochlaufen. Ich habe unsere Hanna geschickt auf den Gurten. Ein bisschen das Gurtenfestival mal ein bisschen zu erleben. Der Güsche habe ihr das aber logischerweise nicht vorher gesagt, dass es Tradition ist, zum einmal hochlaufen und dann geht man am Bändchen rechts vorbei und hoppla.
3: Also ich bin jetzt bei der Hälfte. Ich bin dringend zu der lieben Bernerin eine Flasche Wasser in die Hand drückt. Fast am Abkratzen bin. Und es ist eine richtige Qual, weil da links fährt das Bähnchen durch, wo alle faulen Säcke drin sind. Übrigens keine aus dem faulen Sack. Aber es lohnt sich nicht mehr zum Umkehren.
0: Nein. Ja, es lohnt sich definitiv nicht zum Umkehren. Wir hören nachher mal schnell rein, ob sie dann endlich angekommen ist. Was gestern so passiert ist, natürlich.
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0: Sean De Paul hat richtig schön abgeliefert für Stimmung gesorgt auf dem Berner Hausberg und auch die powervolle Stimme von Gun Gun Gun, neuer Track von David Guetta, aber eben die Voice gehört am unvergleichlichen Teddy Swims. Wo abliefert und Menschen fast zu Tränen rührt.
5: Die Stimme, die Emotionen, das hat mich wirklich überwältigt, wirklich. Aber ich muss auch ehrlich zugeben, dass ich ein bisschen drunk
0: bin. Ja, jetzt ist die grosse Frage, liegt es mir am Alkohol oder am Teddy Swims? Also Riesenshow und die beiden abgeliefert gestern. Unglaublich gute Stimmung war auf dem Güsche. Und komm, jetzt können wir noch mal reinhören. Hanna, komm.
3: Also, ich habe es geschafft.
0: Bravo.
3: Ich stehe auf dem Guten. Ich bin auf Bern. Aber ich kann nicht mehr. Lego Mio.
0: Ach, komm.
3: Lego Mio Arsch, ist da etwas sein. Ich glaube, ich habe jetzt noch einen Sturm gebraucht. Ich kann es gar nicht verlügen. Ich schnuffe wie ein Walross. Ich brauche jetzt erst mal ein Bier und eine kurze Pause. Eine kurze, lange Pause. Ich liege jetzt doch ins Gras und dann schauen wir weiter.
0: Ja, also das Bierli hast du verdient, kann man sagen. Aber so schlimm ist es gar nicht. Und ich bin definitiv jetzt nicht ein Wanderfreund und ich bin auch schon ein paar Mal hochgelaufen. Und es ist in grossen Schnitt sogar bei den Stosszeiten schneller, als wenn du auf das Bändli wartest. Für die, die sagen, hey, spontan, eigentlich noch geile Idee, die der andere erzählt. Es ist ja Güsche heute. Es gibt noch ganz wenige Tickets für heute am Donnerstagabend. Da nämlich Lord on stage und auch Lily Allen, morgen am Freitag dann Kraftklub zum Beispiel on stage und dann am Samstag der Höhepunkt mit der Nina Chuba. Auch sie ist dann auf der grossen Bühne. Für den Samstag gibt es aber leider keine Tickets mehr.
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3: Schönen guten Donnerstagabend euch draussen.
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3: Es ist relativ viel Unruhe im System. Es wird noch nass werden bei uns. Überall im Land verteilt mal. In der Nacht vom Donnerstag auf den morgigen Freitag. Und morgen sieht es nicht viel besser aus. Das heisst, wir haben doch noch ein bisschen Sonne und ein bisschen Wolken im System. Aber es hat vereinzelte Gewitterwolken um, die einfach quer über das ganze Land ziehen. Also am Morgen tendenziell eine Gewitterneigung am Start. Heisst für dich vielleicht irgendwo ein Regenschirm in der Nähe hat keine schlechte Idee. Temperaturen trotzdem warm bei 26 Grad morgen.
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3: Schicke beste Grüße in dein Auto. Immer noch ein bisschen anstehen. So Standardverkehr in der Region Zürich-Aargau. Vom Brütiseller Kreuz ab bis ins Bierfeld und auch wieder retour. Dort immer wieder mal ein Zeitverlust drin. Dann in der Region Bern-Mittelland haben wir hier eins auf dem Schirm zwischen Wankdorf und Schönbühl, was stocken Richtung Zürich. Und weiter vorne zwischen Lauterbach und Önsingen, selbst wegen einem Unfall. Rund eine halbe Stunde mehr brauchst du auf der A2 in der Region Basel zwischen Bratteland und Schwarzwaldtunnel. Und in der Zentralschweiz haben wir noch hier 14 auf dem Schirm Richtung Luzern. Zwischen Giesikeroth und Buri. Auch dort stocken mindestens eine halbe Stunde wegen einem Unfall. Kommt gut und sicher an.
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konkrete Frage an dich. Welches ist dein Sommerhit 2026? Ich habe langsam aber sicher einen guten Anwärter drauf. Den finde ich einfach richtig groovig. Kommt von dem her, wo die Hits da geliefert hat, Last Frequencies. Ein Track am anderen ist einfach ein Hit. Hat auch schon gespielt, unserem grossen Sommerfinal Energy Air und Masse zum Kochen gebracht. Letzte grosse. Head Down. Die Rede ist natürlich vom Belgier Last Frequencies, einer der erfolgreichsten DJs und Produzenten aktuell. Und der Banger hat er erst gerade rausgehauen. So much beauty all around us. Es hat einfach irgendwie so einen Groove. Ich kann es irgendwie nicht ganz erklären, warum das er mich so mitnimmt. Aber ich finde, er passt einfach so zu diesen heißen Temperaturen. Nimmt einem so ein bisschen mit. Irgendwo am Strand von den Malediven im Sand. Oder irgendeine coole Poolparty in Ibiza oder wo auch immer. Vielleicht auch auf Balkonien. Egal wo. Hauptsache Sommer. Das ist der Last Frequency. So

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2: Es ist relativ viel Unruhe im System. Es wird noch nass werden bei uns. Überall im Land verteilt mal. In der Nacht vom Donnerstag auf den morgigen Freitag. Und morgen sieht es nicht viel besser aus. Das heisst, wir haben doch noch ein bisschen Sonne und ein bisschen Wolken im System. Aber es hat vereinzelte Gewitterwolken rum, die einfach quer über das ganze Land ziehen. Also am Morgen tendenziell eine Gewitterneigung am Start. Heisst für dich vielleicht irgendwo ein Regenschirm in der Nähe haben, keine schlechte Idee. Temperaturen trotzdem warm bis 26 Grad morgen.
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2: Schicke beste Grüße in das Auto. Immer noch ein bisschen anstehen. So Standardverkehr in der Region Zürich-Aargau. Vom Brütisöller Kreuz runter bis ins Bierfeld und auch wieder retour. Dort immer wieder mal ein Zeitverlust drin. Dann in der Region Bern-Mittelland haben wir hier eins auf dem Schirm zwischen Wankdorf und Schönbühl, wo stocken Richtung Zürich. Und weiter vorne zwischen Lauterbach und Önsingen, selbst wegen einem Unfall. Rund eine halbe Stunde mehr brauchst du auf der A2 in der Region Basel zwischen Pratteland und Schwarzwaldtunnel. Und in der Zentralschweiz haben wir noch die A14 auf dem Schirm Richtung Luzern zwischen Giesikerod und Buri. Auch dort stocken mindestens eine halbe Stunde selbst wegen einem Unfall. Kommt gut und sicher an.
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